0: Bundesverkehrsminister Bilger sieht vorerst kein schnelles Ende der Beeinträchtigungen für die Binnenschifffahrt wegen Trockenheit. Man müsse davon ausgehen, dass die Niedrigwasserproblematik den gesamten August über andauern werde, sagte Bilger in Neumünster.
1: Es hat zwar immer mal wieder geregnet, aber es reicht bei weitem nicht aus, um die Flüsse annähernd zu füllen. Das stellt auch Verkehrsminister Bilger fest. Er will sich an diesem Mittwoch wieder mit seinen Kollegen aus den Ländern über die Lage und weitere, auch kurzfristige Maßnahmen austauschen. Mehrere Bundesländer haben schon das Sonntagsfahrverbot für Lastwagen vorübergehend ausgesetzt. Um Logistikketten aufrechtzuerhalten, sollen Transporte so zumindest teilweise auf die Straße verlagert werden. Niedrige Wasserstände gibt es etwa in den Flüssen wie Rhein, Elbe und Donau. Tine Klimach, Nachrichtenredaktion.
0: In den Trümmern wird weiter nach Überlebenden gesucht. Erst langsam zeigt sich das ganze Ausmaß der Erdbebenkatastrophe in Kolumbien. In Cali gelang es der Feuerwehr jedoch nach 16-stündigem Einsatz am zweiten Tag nach dem Beben eine Frau lebend zu retten. Nach einer vorläufigen Bilanz kamen mindestens 181 Menschen ums Leben. Erstmals seit mehr als 25 Jahren können Fans der deutschen Fußballnationalmannschaft wieder Stehplatztickets für Heimspiele kaufen. Das teilte der Deutsche Fußballbund mit. Die entsprechenden Gremien hätten dies beschlossen.
2: Der große Motivator Jürgen Klopp will wieder Euphorie entfachen bei der Mannschaft und den Fans. Da passt es gut, dass es bald auch wieder preiswerte Stehplätze geben wird. Schon bei den Klopp-Heimpremieren in rund 6 Wochen in Augsburg und München werden die Tickets angeboten für 18 Euro. Stehplätze seien ein wichtiger Bestandteil der Fankultur und des Stadionerlebnisses, sagt DFB-Präsident Neuendorf. Die neue Regelung gilt auch für europäische Wettbewerbe der Frauen und des U21-Nachwuchses. Thomas Bremser, Nachrichtenredaktion.
0: Der von einer Sperre bedrohte deutsche Sprinter Owen Ansah hat über 100 Meter die Bronzemedaille bei den Leichtathletik-Europameisterschaften in Birmingham gewonnen. Ansah soll eine Dopingprobe verweigert haben. Sollte er nachträglich gesperrt werden, droht ihm die Aberkennung der Medaille. Vor dem 100-Meter-Lauf hatte Hammerwerfer Merlin Hummel Silber geholt.
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1: Nach einer warmen und wolkenlosen Nacht mit Tiefstemperaturen von bis zu 14 Grad wird es am Mittwoch sehr warm und sonnig sein. Die Werte steigen im Laufe des Tages dann auf bis zu 31 Grad in Deislingen und in Hüfingen. Und 30 Grad sind es dann in Tuttlingen und Freudenstadt. Auch am Donnerstag geht es nahtlos so weiter. Es wird genauso warm und uns erwarten Höchsttemperaturen von bis zu 33 Grad.
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2: Ich bin Doc Zeitler. Bewegende Rettung nach dem schweren Erdbeben in Kolumbien. Fast 30 Stunden lang war eine Frau eingeklemmt zwischen den Trümmern eines Gebäudes in der Stadt Cali, ehe die Feuerwehr die 31-Jährige unter dem Applaus der Bevölkerung retten konnte. Der Kampf der Feuerwehrleute um Menschenleben geht jedoch weiter. Nach einer vorläufigen Bilanz kamen bei dem Beben mindestens 181 Menschen ums Leben. Bundesverkehrsminister Bilger sieht vorerst kein schnelles Ende der Beeinträchtigungen für die Binnenschifffahrt wegen Trockenheit. Man müsse davon ausgehen, dass die Niedrigwasserproblematik den gesamten August über andauern werde, sagte Bilger in Neumünster.
3: Es hat zwar immer mal wieder geregnet, aber es reicht bei weitem nicht aus, um die Flüsse annähernd zu füllen. Das stellt auch Verkehrsminister Bilger fest. Er will sich an diesem Mittwoch wieder mit seinen Kollegen aus den Ländern über die Lage und weitere, auch kurzfristige Maßnahmen austauschen. Mehrere Bundesländer haben schon das Sonntagsfahrverbot für Lastwagen vorübergehend ausgesetzt. Um Logistikketten aufrechtzuerhalten, sollen Transporte so zumindest teilweise auf die Straße verlagert werden. Niedrige Wasserstände gibt es etwa in den Flüssen wie Rhein, Elbe und Donau. Tine Klimach, Nachrichtenredaktion.
2: Auf der italienischen Mittelmeerinsel Sizilien sitzen wegen des jüngsten Ausbruchs des Vulkans Ätna mitten in der Hauptreisezeit mehrere tausend Urlauber fest. Wegen der Aschewolken können auf dem größten Flughafen der Insel in Catania kaum Flugzeuge starten und landen.
4: Inzwischen mussten mehr als 200 Flüge umgeleitet oder ganz gestrichen werden. Auch viele Deutsche sind betroffen. Damit wird vor allem die Heimreise zur Tortur. Manche Familien mussten auf dem Flughafen sogar übernachten. Zudem sind die Flüge und die Züge weg von der Insel ausgebucht. Aus einem 2,5-Stunden-Flug von Catania nach Deutschland wird so eine Reise von 2,5 Tagen. Aus Rom, Christoph Sator.
2: Zum Sport. Freistilschwimmerin Isabel Gose hat EM-Silber über 800 Meter gewonnen. Die 24-Jährige musste sich nur ihrer Dauerrivalin Simona Quadarella aus Italien geschlagen geben. Bronze sicherte sich die zweite deutsche Finalteilnehmerin Maja Werner.
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1: Ein Welthit made in Baden-Württemberg. Dieser Song darf auf keiner guten Party fehlen. Guido von Narcotic. Der Song bringt die gute Laune nach vorne, aber in dem Song dreht sich eigentlich alles um die Vergangenheit. Wolfgang Schrödel und seine Bandkollegen kommen aus Sinsheim und in dem Song geht es um eine gescheiterte Beziehung. Schrödels einzige Frage lautete 1996: Warum hat es mit uns nicht funktioniert? Zwar war der Song schnell geschrieben, aber erstmals wollte kein Label die Jungs unter Vertrag nehmen. Irgendwann haben sie es dann doch geschafft und der Rest ist deutsche Musikgeschichte. 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
1: Nach einer warmen und wolkenlosen Nacht mit Tiefsttemperaturen von bis zu 14 Grad wird es am Mittwoch sehr warm und sonnig sein. Die Werte steigen im Laufe des Tages dann auf bis zu 31 Grad in Deislingen und in Hüfingen. Und 30 Grad sind es dann in Tuttlingen und Freudenstadt. Auch am Donnerstag geht's nahtlos so weiter. Es wird genauso warm und uns erwarten Höchsttemperaturen von bis zu 33 Grad.
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2: Ich bin Dirk Zeitler. Zur Beobachtung einer Sonnenfinsternis werden sich am Abend Millionen Blicke auf den westlichen Horizont richten. Einige Zeit vor Sonnenuntergang schiebt sich der Mond vor die Sonne und in weiten Teilen Europas ist es plötzlich dämmerig oder gar ganz dunkel. In Deutschland wird der Mond die Sonnenscheibe zwar nicht vollständig verdecken, aber in großen Teilen Spaniens wird es erstmals seit mehr als 100 Jahren wieder eine totale Sonnenfinsternis geben. Bundesverkehrsminister Bilger sieht vorerst kein schnelles Ende der Beeinträchtigungen für die Binnenschifffahrt wegen Trockenheit. Man müsse davon ausgehen, dass die Niedrigwasserproblematik den gesamten August über andauern werde, sagte Bilger in Neumünster.
3: Es ist also keine Entspannung in Sicht. Schiffe fahren am Rhein zwar weiter, aber nur mit deutlich weniger Fracht. Das macht den Transport teurer, weil auf Lkw oder Schiene ausgewichen wird und weniger auf einmal transportiert werden kann. Da über den Rhein auch Öl, Benzin und Diesel geschippert wird, kann es regional zu höheren Spritpreisen kommen, sagt der ADAC. Immer mehr Bundesländer heben außerdem das Sonntagsfahrverbot für Lkw auf. Tine Klimach, Nachrichtenredaktion.
2: Bewegende Rettung nach dem schweren Erdbeben in Kolumbien. Fast 30 Stunden lang war eine Frau eingeklemmt zwischen den Trümmern eines Gebäudes in der Stadt Cali, ehe die Feuerwehr die 31-Jährige unter dem Applaus der Bevölkerung retten konnte. Nach einer vorläufigen Bilanz kamen bei dem Beben mindestens 181 Menschen ums Leben.
4: Besonders schwierig ist die Suche nach Vermissten. In den betroffenen Regionen arbeiten Rettungskräfte mit Baggern und Kränen. Teilweise müssen sie sich aber auch von Hand durch die Trümmer vorarbeiten. Gleichzeitig erschweren beschädigte Straßen und unterbrochene Versorgungs- und Kommunikationsverbindungen den Einsatz. Auch nach dem Hauptbeben erschüttern weitere Nachbeben die Region. Aus Rio de Janeiro, Philipp Znieder.
2: Auf der italienischen Mittelmeerinsel Sizilien sitzen wegen des jüngsten Ausbruchs des Vulkans Ätna mitten in der Hauptreisezeit mehrere tausend Urlauber fest. Wegen der Aschewolken können auf dem größten Flughafen der Insel in Catania kaum Flugzeuge starten und landen.
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1: Nach einer warmen und wolkenlosen Nacht mit Tiefstemperaturen von bis zu 14 Grad wird es am Mittwoch sehr warm und sonnig sein. Die Werte steigen im Laufe des Tages dann auf bis zu 31 Grad in Deislingen und in Hüfingen. Und 30 Grad sind es dann in Tuttlingen und Freudenstadt. Auch am Donnerstag geht es nahtlos so weiter. Es wird genauso warm und uns erwarten Höchsttemperaturen von bis zu 33 Grad.
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2: Ich bin Dirk Zeitler. Zur Beobachtung einer Sonnenfinsternis werden sich am Abend Millionen Blicke auf den westlichen Horizont richten. Einige Zeit vor Sonnenuntergang schiebt sich der Mond vor die Sonne und in weiten Teilen Europas ist es plötzlich dämmerig oder ganz dunkel. In Deutschland wird der Mond die Sonnenscheibe zwar nicht vollständig verdecken, aber in großen Teilen Spaniens wird es erstmals seit mehr als 100 Jahren wieder eine totale Sonnenfinsternis geben. Bald soll es für Kinder Geld vom Staat geben. Konkret geht es um die Frühstartrente. Jeden Monat 10 Euro vom Staat für alle Kinder zwischen 6 und 18 Jahren, das ist der Plan. Das Bundeskabinett will heute den entsprechenden Gesetzentwurf auf den Weg bringen.
3: Das Geld soll in ein persönliches Altersvorsorgedepot fließen und den Betreffenden mit 65 ausgezahlt werden. Das wären dann gut 53.000 Euro. Eröffnen müssen die Eltern das Depot bei einem Anbieter ihrer Wahl. Sie können selbst auch dort einzahlen und die Gesamtsumme so nach oben schrauben. Losgehen soll's nächstes Jahr mit dem Geburtsjahrgang 2020, rückwirkend zum 1. Januar 26. Und dann weiter jährlich immer mit den jeweils 6-Jährigen. Thomas Thonfeld, Nachrichtenredaktion.
2: Bewegende Rettung nach dem schweren Erdbeben in Kolumbien. Fast 30 Stunden lang war eine Frau eingeklemmt zwischen den Trümmern eines Gebäudes in der Stadt Cali, ehe die Feuerwehr die 31-Jährige unter dem Applaus der Bevölkerung retten konnte. Nach einer vorläufigen Bilanz kamen bei dem Beben mindestens 181 Menschen ums Leben.
4: Besonders schwierig ist die Suche nach Vermissten. In den betroffenen Regionen arbeiten Rettungskräfte mit Baggern und Kränen. Teilweise müssen sie sich aber auch von Hand durch die Trümmer vorarbeiten. Gleichzeitig erschweren beschädigte Straßen und unterbrochene Versorgungs- und Kommunikationsverbindungen den Einsatz. Auch nach dem Hauptbeben erschüttern weitere Nachbeben die Region. Aus Rio de Janeiro, Philipp Znieder.
2: Zum Sport. Freistilschwimmerin Isabel Gose hat EM-Silber über 800 Meter gewonnen. Die 24-Jährige musste sich nur ihrer Dauerrivalin Simona Quadarella aus Italien geschlagen geben. Bronze sicherte sich die zweite deutsche Finalteilnehmerin Maja Werner.
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7: Euch einen schönen Mittwochmorgen und wir starten direkt durch mit Barclay James Harvest Hymn und hier sind Eurythmics und Sweet Dreams. Kommt gut in diesen Tag.

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0: Wir sind drin in den Sommerferien. Antenne 1 Neckarburg, Rock und Pop. Schönen guten Morgen zusammen. Was steht denn an, liebe Kinder?
1: Wir fahren mit dem Auto und dem Wohnwagen. Spanien.
2: Kroatien. Holland. Wir tun da ein bisschen schwimmen.
0: Das hört sich sensationell an. Schwimmen kann man übrigens auch bei uns in unseren Freibädern. Gerade wenn ihr jetzt ganz früh losgeht, dann habt ihr die Chance, einen tollen Platz zu reservieren. So habe ich es letztens gemacht. Und dann kann man die Hitze auch irgendwie genießen. Ich wünsche euch einen wunderschönen Mittwochmorgen. Ich bin Susanka. Ciao.

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1: Der Mittwochmorgen ist bei uns sehr sonnig. Die Temperaturen liegen aktuell bei 16 Grad in Villingen und Obernheim und 17 Grad in Frittlingen und Epfendorf. Im Laufe des Tages steigen die Höchstwerte auf bis zu 31 Grad an. Dazu bleibt es sonnig mit nur ganz wenigen Wolken. Morgen am Donnerstag bleibt es auch so ähnlich und die Temperaturen steigen da auf sogar bis zu 33 Grad an.
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2: Ich bin Katrin Müller. Bundesverkehrsminister Bilger sieht trotz der anhaltenden Niedrigwasserlage auf wichtigen Wasserstraßen derzeit keine Versorgungsengpässe. Stand jetzt sei die Versorgung gewährleistet, sagte Bilger der Rheinischen Post. Bei der Schifffahrt ist noch keine Entspannung in Sicht. Mehrere Bundesländer haben schon das Sonn- und Feiertagsfahrverbot für Lkw vorübergehend ausgesetzt. Über weitere Maßnahmen will Bilger heute mit den Ländern beraten.
3: Es geht um zusätzliche Kapazitäten auf der Schiene, aber eben auch auf der Straße. Baustellen, die jetzt nicht zwingend erforderlich sind, sollen aufgeschoben werden, so Verkehrsminister Bilger zuletzt. Über weitere Vorschläge sei man mit den Ländern und anderen Behörden im Austausch, sagte er. Eine schnelle Entspannung der Lage wird es wegen des wenigen Regens vorerst nicht geben. Die Industrie ist abhängig von der Binnenschifffahrt. Längere Wege, weniger Ladung, das alles bedeutet Mehrkosten. Aus Berlin, Tine Klimach.
2: Das Bundeskabinett will heute einen Gesetzentwurf zur Reform der Nachrichtendienste beschließen. Ziel ist es, diese angesichts der wachsenden hybriden Bedrohung mit deutlich mehr Befugnissen auszustatten. In der von Vizekanzler Klingbeil geleiteten Sitzung soll zudem die BAföG-Reform auf den Weg gebracht werden. Am Abend werden Millionen Menschen in Europa in den Himmel schauen, denn kurz vor Sonnenuntergang schiebt sich der Mond vor die Sonne und in weiten Teilen Westeuropas ist es dämmerig oder ganz dunkel. In Deutschland wird der Mond die Sonnenscheibe nicht vollständig verdecken.
4: Bei einer Sonnenfinsternis schiebt sich der Mond zwischen Sonne und Erde und verdeckt die Sonne teilweise oder sogar komplett. Das passiert nur bei Neumond, denn in dieser Phase steht der Mond genau zwischen der Erde und der Sonne. Weil die Mondbahn leicht schräg verläuft, zieht der Mond in den meisten Monaten knapp an der Sonne vorbei. Nur wenn er genau auf einer Linie steht, gibt es eine Sonnenfinsternis. Und das kommt sehr selten vor. Je nachdem, wie viel Sonne bedeckt ist, spricht man von einer partiellen oder totalen Sonnenfinsternis. Thomas Bremser, Nachrichtenredaktion.
2: Bewegende Rettung nach dem schweren Erdbeben in Kolumbien mit mehr als 180 Toten. Fast 30 Stunden lang war eine Frau eingeklemmt zwischen den Trümmern eines Gebäudes in der Stadt Cali, ehe die Feuerwehr die 31-Jährige unter dem Applaus und den Freudenrufen der Bevölkerung retten konnte. Zahlreiche Menschen gelten nach dem Erdbeben noch als vermisst.
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5: Mit Lukas Schröder. Schönen guten Morgen. Heute kommt die Landwirtschaftsministerin Gentges ins Schwarzwald-Bar-Klinikum. Im Mittelpunkt steht die Verpflegung von Patienten und Mitarbeitern. Das Klinikum hat als Modellklinik mehr Bio und Regionales getestet. Auch Landtagsabgeordnete Braun ist bei dem Termin mit dabei. Und bevor ihr baden geht in eine der Flüsse oder Bäche hier bei uns in der Region, dann schaut auf jeden Fall nochmal drauf, ob das auch erlaubt ist. Denn durch die lange Trockenheit führen viele Gewässer extrem wenig Wasser und sind deutlich wärmer als sonst. Das belastet Fische und andere Tiere zusätzlich. Und dazu kommt auch ein Hygieneproblem. Weil so wenig Wasser fließt, ist der Anteil von gereinigtem Abwasser stellenweise eher höher als sonst.
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6: Keine Meldungen, euch eine gute Fahrt.
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6: Blitzeranhänger in Rottweil an der Steig bei der Telekom. Hier gilt Tempo 30. Ortsdurchfahrt Rottweil-Bühlingen einer Richtung Laufen. Schwenningen am Marktplatz. Hier gilt Tempo 20. Und ein Blitzeranhänger steht auch in Donaueschingen in der Max-Egon-Straße. Der blitzt beidseitig. Meldet uns Staus und Blitzer gerne per WhatsApp an die 0172 577 16 77.
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7: Guten Morgen zusammen. Auf geht es in diesen Tag. Und so wie ihr das gewohnt seid von uns, kriegt ihr gleich das Tagebuch der großen Hits. Wir schauen also rein in die Pop- und Rock-Geschichte. Da kann man also was lernen. Und zwar gleich nach den nächsten beiden Hits. Schönen guten Morgen.

0: Patti Smith ist es, Because the Night. Damit sind wir drin im Mittwoch. Schönen guten Morgen zusammen, ich bin Susanka.
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2: 12. August 1949. Mark Knopfler wird geboren. Er wächst in Glasgow in Schottland auf. 1977 gründet er zusammen mit seinem Bruder und zwei weiteren Musikern die Band Dire Straits. Ein Jahr später bringen sie ein Album raus, das genauso heißt, also auch Dire Straits. Im Laufe des Jahres haben sie dann einige große Hits wie Walk of Life, Money for Nothing oder Brothers in Arms. Mit diesem Song sind sie 1985 in Großbritannien erfolgreich. Dort erreichen sie Platz 16 der Charts. Ganze 13 Wochen halten sie sich mit dem Song dort gelistet. Dire Straits schreiben den Song zur Zeit des Falklandkriegs. Der Song wird aus der Perspektive eines Soldaten gesungen, der auf dem Schlachtfeld stirbt, erzählt Mark Knopfler. Es geht um die Sinnlosigkeit von Kriegen. In Brothers in Arms. 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

Guten Morgen zusammen, das ist der Mittwoch, kommt gut in diesen Tag hier mit Antenne 1 Neckarburg Rock und Pop. Und Mando Diao, die können ziemlich dramatisch sein. Es gibt ein Album, das heißt Infused, und das besteht komplett aus Gedichten eines schwedischen Dichters, Gustav Fröding nämlich. Sie haben quasi seine Gedichte vertont. Der nächste Track gehört nicht dazu. Hier sind Mando Diao und Down in the Past, und damit schönen guten Morgen.

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5: Der Mittwochmorgen ist bei uns sehr sonnig. Die Temperaturen liegen aktuell bei 16 Grad in Villingen und Obernheim und 17 Grad in Frittlingen und Epfendorf. Im Laufe des Tages steigen die Höchstwerte auf bis zu 31 Grad an. Dazu bleibt es sonnig mit nur ganz wenigen Wolken. Morgen am Donnerstag bleibt es auch so ähnlich und die Temperaturen steigen da auf sogar bis zu 33 Grad an.
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6: Mit Lukas Schröder, schönen guten Morgen. Die RWT-Revision und Wirtschaftstreuhand GmbH ist jetzt auch in Rottweil. Das Unternehmen berät Firmen unter anderem bei wirtschaftlichen Fragen. Die IHK sieht den neuen Standort als Stärkung der Region. Auch die Wirtschaftsjunioren freuen sich über den neuen Standort. 2.500 neue Bäume kommen nun in den Hüfinger Wald. Die Nussbaumstiftung übergibt sie morgen um 10 Uhr an die Stadt. Dort sollen sie dann langfristig einen Zukunftswald bilden. Das Projekt bringt jedes Jahr 10.000 Bäume nach Baden-Württemberg. Und bereits heute Abend schiebt sich der Mond fast komplett vor die Sonne. Und wir in Baden-Württemberg können das besonders gut sehen. Ihr solltet aber am besten irgendwo auf einen Berg gehen, weil die Sonne abends ja schon ziemlich tief steht. Gegen 19.20 Uhr soll es losgehen und um 20.15 Uhr soll dann der Höhepunkt sein. Danach geht die Sonne auch komplett unter. Falls ihr morgen Abend keine Zeit für das Spektakel habt, dann keine Sorge, ihr müsst gar nicht mal so lange warten bis zur nächsten Sonnenfinsternis, so Matthias Jäger vom Planetarium aus Mannheim.
7: Wer diese Sonnenfinsternis im Übrigen verpasst, nächstes Jahr im August findet wieder eine statt, dann um die Mittagszeit. Da wird allerdings die Sonne dann nur etwa zu 50% bedeckt werden.
6: Also, ihr habt's gehört, falls ihr heute Abend aber doch unterwegs seid, dann sucht euch einen Punkt aus, der ganz weit oben ist in eurer Region und dann am besten in Richtung Westen schauen.
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8: Keine Meldungen, euch eine gute Fahrt.
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8: Blitzeranhänger in Rottweil an der Steig bei der Telekom. Hier gilt Tempo 30. Ortsdurchfahrt Rottweil-Bühlingen einer Richtung Laufen. Schwenningen am Marktplatz. Hier gilt Tempo 20. Und ein Blitzeranhänger steht auch in Donaueschingen in der Max-Egon-Straße. Der blitzt beidseitig. Meldet uns Staus und Blitzer gerne per WhatsApp an die 0172 577 16 77.
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9: Schönen guten Morgen zusammen. Heute wird es düster. Eine partielle Sonnenfinsternis wartet auf uns. Wann genau und was ihr dafür braucht, das hört ihr gleich nach den nächsten beiden Hits. Ich wünsche einen schönen Start.

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0: Passenger, Iggy Pop, das ist das Jahr 77. Kommt gut in diesen Tag, gleich geht's weiter mit Rainbow und I Surrender.
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2: Mit Claudia Koch. Wir Menschen hetzen, stressen und planen jeden Tag, jede Stunde, jede Sekunde unseres Lebens. Aber manchmal bekommen wir das Zeichen, einfach mal in den Himmel zu starren. Wenn wir gerade nicht erkennen, wie klein wir eigentlich sind, gibt uns der Himmel auch manchmal einfach etwas zum Staunen. Es steht eine partielle Sonnenfinsternis an. Ich kann mich sogar noch an meine erste erinnern, 2015. Ich war in der Grundschule, also gar nicht mal so lang her. Meine MitschülerInnen und ich standen alle mit unseren kleinen Schutzbrillen am Fenster und haben einfach nur versucht, einen Moment mit unseren Augen einzufangen. Das werde ich nie vergessen. Also nicht erschrecken, die Welt geht nicht unter. Der Mond schiebt sich einfach nur ein Stückchen vor die Sonne, sodass es für uns so aussieht, als wäre die Sonne sichelförmig. Total erstaunlich, oder? Wer dieses Naturevent nicht verpassen will, sollte sich heute Abend einfach mal draußen hinsetzen mit Augenschutz, das Handy mal weglegen und einfach nur gucken.
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0: Wunderschönen guten Morgen wünsche ich euch und ihr wisst, ihr könnt mich immer erreichen. 0172 577 16 77 und mir zum Beispiel sagen, was ihr in diesem Sommer vorhabt. Fahrt ihr noch weg, wenn ja, wohin? Jessica aus Tübingen.
1: Hi, wir haben einen Van und wir entscheiden immer in allerletzter Minute. Wir denken immer, dass wir uns vorher was überlegt haben und dann wirft doch einer was anderes ein. Momentan ist von polnischer Ostsee bis Bosnien, aktuell ist noch eingeworfen worden, Balaton in Ungarn, alles dabei und wer weiß, wo wir landen, vielleicht in Spanien, keine Ahnung.
0: Wir wünschen auf jeden Fall viel Spaß und kommt jetzt gut in den Tag. Schönen guten Morgen.
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1: Der Mittwochmorgen ist bei uns sehr sonnig. Die Temperaturen liegen aktuell bei 16 Grad in Villingen und Obernheim und 17 Grad in Frittlingen und Epfendorf. Im Laufe des Tages steigen die Höchstwerte auf bis zu 31 Grad an. Dazu bleibt es sonnig mit nur ganz wenigen Wolken. Morgen am Donnerstag bleibt es auch so ähnlich und die Temperaturen steigen da auf sogar bis zu 33 Grad an.
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2: Ich bin Katrin Müller. Das Bundeskabinett will heute einen Gesetzentwurf zur Reform der deutschen Nachrichtendienste beschließen. Ziel ist es, sie angesichts der wachsenden hybriden Bedrohung mit deutlich mehr Befugnissen zur Aufklärung von Terrorismus, Extremismus und geheimdienstlichen Aktivitäten anderer Staaten auszustatten.
3: Russische Spionage oder wie zuletzt eine gezielt gesteuerte Sprengstoffdrohne am Flughafen Leipzig. Für genau solche Fälle sollen BND und Verfassungsschutz mehr Werkzeuge und auch mehr Kontrolle erhalten. Und sie sollen erstmals auch aktiv eingreifen dürfen. Zum Beispiel, indem der Bundesnachrichtendienst während einer Cyberattacke die IT-Infrastruktur der Angreifer manipuliert. Außerdem sollen Nachrichtendienste Vereinigungen, die als extremistischer Verdachtsfall gelten, künftig maximal 5 Jahre beobachten dürfen. Diana Kramer, Nachrichten. Redaktion.
2: Bundesverkehrsminister Bilger sieht trotz der anhaltenden Niedrigwasserlage auf wichtigen Wasserstraßen derzeit keine Versorgungsengpässe. Stand jetzt sei die Versorgung gewährleistet, sagte Bilger der Rheinischen Post vor einer Schaltkonferenz heute mit den Verkehrsministern der Länder. Um das Risiko zu senken, müsse mehr Güterverkehr von den Wasserstraßen auf Schiene und Straße verlagert werden, betonte Bilger. In einigen Teilen Europas ist heute eine totale Sonnenfinsternis zu sehen. Die Urlaubsinsel Mallorca liegt genau in der Schneise, in der das Ereignis am besten zu sehen ist. Um 20.31 Uhr wird dort die Sonne für 96 Sekunden vom Mond verdeckt.
4: Über ein Jahr haben die Behörden an den Sicherheitskonzepten und Straßensperrungen für den Tag gearbeitet. Bei den Maßnahmen geht es vor allem darum, Verkehrschaos zu vermeiden und die Waldbrandgefahr möglichst klein zu halten. Deshalb ist das Gebirge an der Westküste komplett für den Verkehr gesperrt, genauso Aussichtspunkte oder Buchten. Und die Wetteraussichten sind vielversprechend. Nebel, dichte Wolken oder Saharastaub erwartet der spanische Wetterdienst nach aktueller Prognose nicht. Aus Palma, Pia Eschenbach.
2: Ab heute dürfen in der EU keine fettabweisenden Burgerboxen oder Gebäckpapiere mit bestimmten Schadstoffen mehr auf den Markt gebracht werden. Die nun geltende EU-Verpackungsverordnung schreibt neue Grenzwerte für sogenannte PFAS in Lebensmittelverpackungen vor. Mit den auch Ewigkeitschemikalien genannten Stoffen soll etwa das Durchweichen des Pommeskartons oder der Dönertüte verhindert werden.
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5: Mit Lukas Schröder. Schönen guten Morgen. Heute kommt die Landwirtschaftsministerin Gentges ins Schwarzwald-Bar-Klinikum. Im Mittelpunkt steht die Verpflegung von Patienten und Mitarbeitern. Das Klinikum hat als Modellklinik mehr Bio und Regionales getestet. Auch Landtagsabgeordnete Braun ist bei dem Termin mit dabei. Und bevor ihr baden geht in eine der Flüsse oder Bäche hier bei uns in der Region, dann schaut auf jeden Fall nochmal drauf, ob das auch erlaubt ist. Denn durch die lange Trockenheit führen viele Gewässer extrem wenig Wasser und sind deutlich wärmer als sonst. Das belastet Fische und andere Tiere zusätzlich. Und dazu kommt auch ein Hygieneproblem. Weil so wenig Wasser fließt, ist der Anteil von gereinigtem Abwasser stellenweise eher höher als sonst.
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1: Achtung, die A81 Geisingen Richtung Stuttgart. Die Autobahnauffahrt ist momentan total gesperrt, weil es hier einen Unfall gab. Der Verkehr wird an der Anschlussstelle Geisingen und am Autobahndreieck Bad Dürrheim umgeleitet.
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1: Es steht ein Blitzer beim Ortsausgang Obereschach Richtung Neuhausen und hier ist 50 erlaubt. Dann Rottweil an der Steig vor der Telekom in der 30er-Zone wird geblitzt. Ein Blitzeranhänger steht bei der Ortsdurchfahrt Rottweil-Bühlingen Richtung Laufen. Dann in Schwenningen am Marktplatz und hier ist Tempo 20 erlaubt. Und zu guter Letzt in Donaueschingen in der Max-Egon-Straße und dieser blitzt beidseitig. Falls ihr uns auch Staus oder Blitzer melden wollt, dann schreibt uns gerne eine Nachricht per WhatsApp unter 0172 577 1677.
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6: Guten Morgen zusammen. Wir gehen in die nächste Runde mit unseren Sommerinterviews. Und diesmal ist Deria Türk Nachbauer dran. Sie ist Mitglied des Bundestages für den Schwarzwald-Baar-Kreis. Wenn ihr sie noch nicht kennt, dann lernt ihr sie gleich kennen nach den nächsten beiden Hits.

0: Asia Heat of the Moment, das ist Antenne 1 Neckarburg Rock und Pop. Guten Morgen zusammen, gleich Avril Lavigne mit Complicated, aber vorher noch eine ganz andere Frau.
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2: Mit Jenny Lukacs, hallo. Sommergespräche mit Politikerinnen und Politikern aus unserer Region und heute ist Deria Türk-Nachbauer bei uns. Sie ist SPD-Bundestagsabgeordnete für den Schwarzwald-Baar-Kreis und sitzt seit 2021 im Deutschen Bundestag. Also eine Politikerin aus der Region, die ziemlich nah dran ist an den großen politischen Debatten in Berlin. Und genau über die wollen wir mit ihr sprechen, zum Beispiel über die AfD und die Frage, sollte die Partei grundsätzlich verboten werden?
3: Ich bin für einen Prüfauftrag. Wir haben hier unabhängige, tolle Richterinnen und Richter, deren Job es ist, Verfassungsmäßigkeit festzustellen oder eben auch nicht. Und eine Partei, die ihre Verfassungsrechtmäßigkeit nicht zu befürchten hat, die sollte auch nichts gegen eine Prüfung haben. Wenn ein Gericht sagt, da ist nichts dran, die brauchen nicht verboten werden, dann ist das so, dann akzeptieren wir das. Wenn es aber heißt, sie sind wirklich eine Gefahr für unsere Demokratie, dann müssen weitere Schritte gegangen werden.
2: Ein anderes Thema, das gerade immer wieder für Diskussionen sorgt, ist die Arbeitszeit. Friedrich Merz sagt, die Menschen in Deutschland müssten wieder mehr arbeiten. Aber ist das wirklich die Lösung für unsere wirtschaftlichen Probleme?
3: Wir arbeiten sehr viel und sehr gut und sehr engagiert. Das wissen wir, das sagen auch die Zahlen. Wir müssen vielleicht so ein bisschen an der Effektivität arbeiten, aber zu faul sind wir definitiv nicht. Also wenn ich in meinem Umfeld gucke, die Menschen malochen wirklich. Und das gilt es auch anzuerkennen.
2: Zwei ziemlich unterschiedliche Themen, aber beide sorgen gerade für ordentlich Gesprächsstoff. Und wenn ihr mehr hören wollt, kein Problem. Auf unserer Homepage antenne1-neckarburg.de gibt es das komplette Interview zum Nachhören für euch.
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0: Wunderschöner Song für diese Jahreszeit. Boys of Summer, Don Henley, das ist das Original. Wurde ja oft gecovert danach, aber nichts kommt an die Version ran. Aus dem Jahr 1985. Antenne 1 Neckarburg Rock und Pop, guten Morgen zusammen. Wir machen weiter mit Bryan Adams, der ja jetzt auch schon ein wenig in die Jahre gekommen ist, aber noch hochaktiv. Er erinnert sich aber auch gern mal an seine wilden Zeiten zurück, als sie noch Hotelzimmer zerstört haben.
1: I mean, in the early days we would, you know, muck up stuff and throw things around the room, but I mean, that's sort of normal.
0: Es war einfach damals normal, irgendwas kaputt zu machen im Hotelzimmer. Aber lustig findet das heute natürlich keiner mehr. Da sind wir, glaube ich, ein bisschen weiter. Hier ist Bryan Adams mit einem seiner vielen Hits. The only thing that looks good on me is you.

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3: Der Mittwochmorgen ist bei uns sehr sonnig. Die Temperaturen liegen aktuell bei 16 Grad in Villingen und Obernheim und 17 Grad in Frittlingen und Epfendorf. Im Laufe des Tages steigen die Höchstwerte auf bis zu 31 Grad an. Dazu bleibt es sonnig mit nur ganz wenigen Wolken. Morgen am Donnerstag bleibt es auch so ähnlich und die Temperaturen steigen da auf sogar bis zu 33 Grad an.
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4: Mit Lukas Schröder, schönen guten Morgen. Die RWT Revision und Wirtschaftstreuhand GmbH ist jetzt auch in Rottweil. Das Unternehmen berät Firmen unter anderem bei wirtschaftlichen Fragen. Die IHK sieht den neuen Standort als Stärkung der Region. Auch die Wirtschaftsjunioren freuen sich über den neuen Standort. 2500 neue Bäume kommen nun in den Hüfinger Wald. Die Nussbaumstiftung übergibt sie morgen um 10 Uhr an die Stadt. Dort sollen sie dann langfristig einen Zukunftswald bilden. Das Projekt bringt jedes Jahr 10.000 Bäume nach Baden-Württemberg. Und bereits heute Abend schiebt sich der Mond fast komplett vor die Sonne. Und wir in Baden-Württemberg können das besonders gut sehen. Ihr solltet aber am besten irgendwo auf einen Berg gehen, weil die Sonne abends ja schon ziemlich tief steht. Gegen 19.20 Uhr soll es losgehen und um 20.15 Uhr soll dann der Höhepunkt sein. Danach geht die Sonne auch komplett unter. Falls ihr morgen Abend keine Zeit für das Spektakel habt, dann keine Sorge. Ihr müsst gar nicht mal so lange warten, bis zur nächsten Sonnenfinsternis, so Matthias Jäger vom Planetarium aus Mannheim.
5: Wer diese Sonnenfinsternis im Übrigen verpasst, nächstes Jahr im August findet wieder eine statt, dann um die Mittagszeit. Da wird allerdings die Sonne dann nur etwa zu 50% bedeckt werden.
4: Also ihr habt's gehört, falls ihr heute Abend aber doch unterwegs seid, dann sucht euch einen Punkt aus, der ganz weit oben ist in eurer Region und dann am besten in Richtung Westen schauen.
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3: Achtung, die A81 Geisingen Richtung Stuttgart. Die Autobahnauffahrt ist momentan total gesperrt, weil es hier einen Unfall gab. Der Verkehr wird an der Anschlussstelle Geisingen und am Autobahndreieck Bad Dürrheim umgeleitet.
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3: Da steht ein Blitzer beim Ortsausgang Obereschach Richtung Neuhausen und hier ist 50 erlaubt. Dann Rottweil an der Steig vor der Telekom in der 30er-Zone wird geblitzt. Ein Blitzeranhänger steht bei der Ortsdurchfahrt Rottweil-Bühlingen Richtung Laufen. Dann in Schwenningen am Marktplatz und hier ist Tempo 20 erlaubt. Und zu guter Letzt in Donaueschingen in der Max-Egon-Straße und dieser blitzt beidseitig. Falls ihr uns auch Staus oder Blitzer melden wollt, dann schreibt uns gerne eine Nachricht per WhatsApp unter 0172 577 16 77.
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3: Schönen guten Morgen zusammen. Heute wird es düster. Eine partielle Sonnenfinsternis wartet auf uns. Wann genau und was ihr dafür braucht, das hört ihr gleich nach den nächsten beiden Hits. Ich wünsche einen schönen Start in diesen Mittwoch.

0: Das sind Kings of Leon und damit sind wir drin in diesem Tag. Schönen guten Morgen und heute wartet noch ein richtiges Highlight auf uns.
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2: Mit Claudia Koch. Wir Menschen hetzen, stressen und planen jeden Tag, jede Stunde, jede Sekunde unseres Lebens. Aber manchmal bekommen wir das Zeichen, einfach mal in den Himmel zu starren. Wenn wir gerade nicht erkennen, wie klein wir eigentlich sind, gibt uns der Himmel auch manchmal einfach etwas zum Staunen. Es steht eine partielle Sonnenfinsternis an. Ich kann mich sogar noch an meine erste erinnern, 2015. Ich war in der Grundschule, also gar nicht mal so lang her. Meine MitschülerInnen und ich standen alle mit unseren kleinen Schutzbrillen am Fenster und haben einfach nur versucht, einen Moment mit unseren Augen einzufangen. Das werde ich nie vergessen. Also nicht erschrecken, die Welt geht nicht unter. Der Mond schiebt sich einfach nur ein Stückchen vor die Sonne, sodass es für uns so aussieht, als wäre die Sonne sichelförmig. Total erstaunlich, oder? Wer dieses Naturevent nicht verpassen will, sollte sich heute Abend einfach mal draußen hinsetzen mit Augenschutz, das Handy mal weglegen und einfach nur gucken.
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0: Wir sind drin in den Sommerferien. Antenne 1 Neckarburg, Rock und Pop. Schönen guten Morgen zusammen. Was steht denn an, liebe Kinder?
1: Wir fahren mit dem Auto und dem Wohnwagen. Spanien.
2: Kroatien. Holland. Wir tun da ein bisschen schwimmen.
0: Das hört sich sensationell an. Schwimmen kann man übrigens auch bei uns in unseren Freibädern. Gerade wenn ihr jetzt ganz früh losgeht, dann habt ihr die Chance, einen tollen Platz zu reservieren. So habe ich es letztens gemacht. Und dann kann man die Hitze auch irgendwie genießen. Ich wünsche euch einen wunderschönen Mittwochmorgen. Ich bin Susanka.
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1: Der Mittwochmorgen ist bei uns sehr sonnig. Die Temperaturen liegen aktuell bei 16 Grad in Villingen und Obernheim und 17 Grad in Frittlingen und Epfendorf. Im Laufe des Tages steigen die Höchstwerte auf bis zu 31 Grad an. Dazu bleibt es sonnig mit nur ganz wenigen Wolken. Morgen am Donnerstag bleibt es auch so ähnlich und die Temperaturen steigen da auf sogar bis zu 33 Grad an.
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2: Ich bin Katrin Müller. Am Abend werden Millionen Menschen in Europa in den Himmel schauen, denn kurz vor Sonnenuntergang schiebt sich der Mond vor die Sonne und in weiten Teilen Westeuropas ist es dämmerig oder ganz dunkel. In Deutschland wird der Mond die Sonnenscheibe nicht vollständig verdecken.
3: Bei einer Sonnenfinsternis schiebt sich der Mond zwischen Sonne und Erde und verdeckt die Sonne teilweise oder sogar komplett. Das passiert nur bei Neumond, denn in dieser Phase steht der Mond genau zwischen der Erde und der Sonne. Weil die Mondbahn leicht schräg verläuft, zieht der Mond in den meisten Monaten knapp an der Sonne vorbei. Nur wenn er genau auf einer Linie steht, gibt es eine Sonnenfinsternis. Und das kommt sehr selten vor. Je nachdem, wie viel Sonne bedeckt ist, spricht man von einer partiellen oder totalen Sonnenfinsternis. Thomas Bremser, Nachrichtenredaktion.
2: Bundesverkehrsminister Bilger sieht trotz der anhaltenden Niedrigwasserlage auf wichtigen Wasserstraßen derzeit keine Versorgungsengpässe. Stand jetzt sei die Versorgung gewährleistet, sagte Bilger der Rheinischen Post. Bei der Schifffahrt ist noch keine Entspannung in Sicht. Mehrere Bundesländer haben schon das Sonn- und Feiertagsfahrverbot für Lkw vorübergehend ausgesetzt. Über weitere Maßnahmen will Bilger heute mit den Ländern beraten.
4: Es geht um zusätzliche Kapazitäten auf der Schiene, aber eben auch auf der Straße. Baustellen, die jetzt nicht zwingend erforderlich sind, sollen aufgeschoben werden, so Verkehrsminister Bilger zuletzt. Über weitere Vorschläge sei man mit den Ländern und anderen Behörden im Austausch, sagte er. Eine schnelle Entspannung der Lage wird es wegen des wenigen Regens vorerst nicht geben. Die Industrie ist abhängig von der Binnenschifffahrt. Längere Wege, weniger Ladung, das alles bedeutet mehr Kosten. Aus Berlin, Tine Klimach.
2: Das Bundeskabinett will heute einen Gesetzentwurf zur Reform der Nachrichtendienste beschließen. Ziel ist es, diese angesichts der wachsenden hybriden Bedrohung mit deutlich mehr Befugnissen auszustatten. In der von Vizekanzler Klingbeil geleiteten Sitzung soll zudem die BAföG-Reform auf den Weg gebracht werden. Bewegende Rettung nach dem schweren Erdbeben in Kolumbien mit mehr als 180 Toten. Fast 30 Stunden lang war eine Frau eingeklemmt zwischen den Trümmern eines Gebäudes in der Stadt Cali, ehe die Feuerwehr die 31-Jährige unter dem Applaus und den Freudenrufen der Bevölkerung retten konnte. Zahlreiche Menschen gelten nach dem Erdbeben noch als vermisst.
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5: Mit Lukas Schröder. Schönen guten Morgen. Heute kommt die Landwirtschaftsministerin Gentges ins Schwarzwald-Bar-Klinikum. Im Mittelpunkt steht die Verpflegung von Patienten und Mitarbeitern. Das Klinikum hat als Modellklinik mehr Bio und Regionales getestet. Auch Landtagsabgeordnete Braun ist bei dem Termin mit dabei. Und bevor ihr baden geht in eine der Flüsse oder Bäche hier bei uns in der Region, dann schaut auf jeden Fall nochmal drauf, ob das auch erlaubt ist. Denn durch die lange Trockenheit führen viele Gewässer extrem wenig Wasser und sind deutlich wärmer als sonst. Das belastet Fische und andere Tiere zusätzlich. Und dazu kommt auch ein Hygieneproblem. Weil so wenig Wasser fließt, ist der Anteil von gereinigtem Abwasser stellenweise eher höher als sonst.
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1: Achtung, die A81 Geisingen Richtung Stuttgart. Die Autobahnauffahrt ist momentan total gesperrt, weil es hier einen Unfall gab. Der Verkehr wird an der Anschlussstelle Geisingen und am Autobahndreieck Bad Dürheim umgeleitet.
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1: Es steht ein Blitzer beim Ortsausgang Oberäschach Richtung Neuhausen und hier ist 50 erlaubt. Dann Rottweil an der Steig vor der Telekom in der 30er-Zone wird geblitzt. Ein Blitzeranhänger steht bei der Ortsdurchfahrt Rottweil-Bühlingen Richtung Laufen. Dann in Schwenningen am Marktplatz und hier ist Tempo 20 erlaubt. Und zu guter Letzt in Donaueschingen in der Max-Egon-Straße und dieser blitzt beidseitig. Falls ihr uns auch Staus oder Blitzer melden wollt, dann schreibt uns gerne eine Nachricht per WhatsApp unter 0172 577 16 77.
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6: Guten Morgen zusammen. Auf geht es in diesen Tag. Und so wie ihr das gewohnt seid von uns, kriegt ihr gleich das Tagebuch der großen Hits. Wir schauen also rein in die Pop- und Rock-Geschichte. Da kann man also was lernen. Und zwar gleich nach den nächsten beiden Hits. Schönen guten Morgen.

0: Blitz. Das ist Antenne 1 Neckarburg Rock und Pop. Schönen guten Morgen zusammen, ich bin Susanka.
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2: 12. August 1949. Mark Knopfler wird geboren. Er wächst in Glasgow in Schottland auf. 1977 gründet er zusammen mit seinem Bruder und zwei weiteren Musikern die Band Dire Straits. Ein Jahr später bringen sie ein Album raus, das genauso heißt, also auch Dire Straits. Im Laufe des Jahres haben sie dann einige große Hits wie Walk of Life, Money for Nothing oder Brothers in Arms. Mit diesem Song sind sie 1985 in Großbritannien erfolgreich. Dort erreichen sie Platz 16 der Charts. Ganze 13 Wochen halten sie sich mit dem Song dort gelistet. Dire Straits schreiben den Song zur Zeit des Falklandkriegs. Der Song wird aus der Perspektive eines Soldaten gesungen, der auf dem Schlachtfeld stirbt, erzählt Mark Knopfler. Es geht um die Sinnlosigkeit von Kriegen. In Brothers in Arms.
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Schönen guten Morgen zusammen. Hier ist Antenne 1 Neckarburg Rock und Pop. Und jetzt kommt wieder Mando Diao. Und übrigens, diese Gruppe hat eine Vorliebe für alte Rock'n'Roll-Ästhetik. Gerade in den frühen Jahren, da haben sie sich bewusst so gestylt wie in den 60s. Die Frisuren, Anzüge und auch die Musik klang ein wenig danach. Irgendwo zwischen Beatles, Stones und Garagenrock. Hier sind Mando Diao, Dance with Somebody aus dem Jahr 2008.

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7: Der Mittwochmorgen ist bei uns sehr sonnig. Die Temperaturen liegen aktuell bei 16 Grad in Villingen und Obernheim und 17 Grad in Frittlingen und Epfendorf. Im Laufe des Tages steigen die Höchstwerte auf bis zu 31 Grad an. Dazu bleibt es sonnig mit nur ganz wenigen Wolken. Morgen am Donnerstag bleibt es auch so ähnlich und die Temperaturen steigen da auf sogar bis zu 33 Grad an.
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8: Mit Lukas Schröder, schönen guten Morgen. Die RWT Revision und Wirtschaftstreuhand GmbH ist jetzt auch in Rottweil. Das Unternehmen berät Firmen unter anderem bei wirtschaftlichen Fragen. Die IHK sieht den neuen Standort als Stärkung der Region. Auch die Wirtschaftsjunioren freuen sich über den neuen Standort. 2.500 neue Bäume kommen nun in den Hüfinger Wald. Die Nussbaumstiftung übergibt sie morgen um 10 Uhr an die Stadt. Dort sollen sie dann langfristig einen Zukunftswald bilden. Das Projekt bringt jedes Jahr 10.000 Bäume nach Baden-Württemberg. Und bereits heute Abend schiebt sich der Mond fast komplett vor die Sonne. Und wir in Baden-Württemberg können das besonders gut sehen. Ihr solltet aber am besten irgendwo auf einen Berg gehen, weil die Sonne abends ja schon ziemlich tief steht. Gegen 19.20 Uhr soll es losgehen und um 20.15 Uhr soll dann der Höhepunkt sein. Danach geht die Sonne auch komplett unter. Falls ihr morgen Abend keine Zeit für das Spektakel habt, dann keine Sorge. Ihr müsst gar nicht mal so lange warten bis zur nächsten Sonnenfinsternis, so Matthias Jäger vom Planetarium aus Mannheim.
9: Wer diese Sonnenfinsternis im Übrigen verpasst, nächstes Jahr im August findet wieder eine statt, dann um die Mittagszeit. Da wird allerdings die Sonne dann nur etwa zu 50% bedeckt werden.
8: Also ihr habt's gehört, falls ihr heute Abend aber doch unterwegs seid, dann sucht euch einen Punkt aus, der ganz weit oben ist in eurer Region und dann am besten in Richtung Westen schauen.
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7: Achtung, die A81 Geisingen Richtung Stuttgart. Die Autobahnauffahrt ist momentan total gesperrt, weil es hier einen Unfall gab. Der Verkehr wird an der Anschlussstelle Geisingen und am Autobahndreieck Bad Dürrheim umgeleitet.
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7: Da steht ein Blitzer beim Ortsausgang Oberäschach Richtung Neuhausen und hier ist 50 erlaubt. Dann Rottweil an der Steig vor der Telekom in der 30er-Zone wird geblitzt. Ein Blitzeranhänger steht bei der Ortsdurchfahrt Rottweil-Bühlingen Richtung Laufen. Dann in Schwenningen am Marktplatz und hier ist Tempo 20 erlaubt. Und zu guter Letzt in Donaueschingen in der Max-Egon-Straße und dieser blitzt beidseitig. Falls ihr uns auch Staus oder Blitzer melden wollt, dann schreibt uns gerne eine Nachricht per WhatsApp unter 01725 77 16 77.
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10: Schönen guten Morgen wünsche ich euch. Gleich wieder unser Sommerinterview mit Deria Türk-Nachbauer. Sie ist Mitglied des Bundestags für den Schwarzwald-Baar-Kreis. Ihr lernt unsere Politiker aus der Region kennen. Heute ist Frau Türk-Nachbauer dran und zwar nach den nächsten beiden Hits.

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0: Journey, Wheel in the Sky, guten Morgen. Am Mittwoch, Antenne 1 Neckarburg, Rock und Pop und gleich Tina Turner. We don't need another hero.
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2: Mit Jenny Lukacs. Hallo. Weiter geht's mit unserem Sommergespräch mit Deria Türk-Nachbauer. Sie ist SPD-Bundestagsabgeordnete für den Schwarzwald-Baar-Kreis und sitzt seit 2021 im Deutschen Bundestag. Und diesmal schauen wir auf die Frage, kommt jetzt eigentlich Bewegung in die Politik? In den vergangenen Wochen war immer wieder vom sogenannten Sommer der Reformen die Rede. Die Bundesregierung hat einige Reformen angekündigt und auf den Weg gebracht.
3: Sie haben ja schon einige Reformpakete vorgelegt bekommen und die Kommission waren auch mega fleißig und ich glaube, die Debatten fangen jetzt erst richtig an. Das parlamentarische Verfahren wird heiß. Aber die Reformen kommen. Und ich finde es auch doof, das irgendwie auf bestimmte Zeitpunkte zu legen. Denn Gesetze entstehen, nachdem man eben mit allen Betroffenen gesprochen hat und es braucht seine Zeit.
2: Und dann gibt es noch ein Thema, das viele von uns ganz direkt betrifft, die Krankschreibung. Die telefonische Krankschreibung steht immer wieder in der Kritik. Im Raum steht sogar die Forderung, dass man künftig wieder ab dem ersten Krankheitstag zum Arzt muss. Aber wäre das wirklich sinnvoll oder würden dadurch vor allem die Arztpraxen noch voller werden?
3: Wenn wir ganz ehrlich sind, wissen wir, dass Mitarbeitende, die sich vielleicht mal einen Tag rausnehmen und krank zu Hause bleiben, meistens am nächsten Tag wiederkommen. Wenn aber Arbeitnehmerinnen und Arbeitnehmer dazu gezwungen werden, in Anführungszeichen, zum Arzt zu gehen, dann ist die Wahrscheinlichkeit, dass sie vielleicht eine ganze Woche ausfallen, sehr, sehr viel höher. Von daher wage ich an der Effektivität dieser Regel zu zweifeln.
2: Wir bleiben gespannt, mal gucken, wie es weitergeht. Das und noch mehr gibt's natürlich auch in voller Länge zum Nachhören auf unserer Homepage für euch auf antenne1-neckarburg.de.
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0: Schönen guten Morgen wünsche ich euch. Es ist Mittwoch, wir sind drin. Hier ist Antenne 1 in Eckerburg, Rock und Pop. Und hier kommt das Rockmusiker-Zitat des Tages. Diesmal von Bruce Springsteen. Manchmal bekommt man im Leben genau das, was man braucht und nicht das, was man will. Das nehmen wir mit in den Tag. Damit euch einen schönen Mittwoch noch und wir hören uns morgen früh wieder.
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1: Heute am Mittwoch erwartet uns strahlender Sonnenschein und sehr warmes Wetter. Vergesst nicht, euch einzucremen, wenn ihr draußen unterwegs seid. Die Werte liegen aktuell bei etwa 28 Grad in Bräunlingen, 30 Grad in Rottweil und in Frittlingen und 31 Grad in Haigerloch. Gegen Abend ist der Himmel auch klar und es tauchen fast gar keine Wolken auf.
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2: Ich bin Katrin Müller. In einigen Teilen Europas ist heute eine totale Sonnenfinsternis zu sehen. Die Urlaubsinsel Mallorca liegt genau in der Schneise, in der das Ereignis am besten zu sehen ist. Um 20.31 Uhr wird dort die Sonne für 96 Sekunden vom Mond verdeckt. Mallorca rechnet mit einem Besucheransturm.
3: Über ein Jahr haben die Behörden an den Sicherheitskonzepten und Straßensperrungen für den Tag gearbeitet. Bei den Maßnahmen geht es vor allem darum, Verkehrschaos zu vermeiden und die Waldbrandgefahr möglichst klein zu halten. Deshalb ist das Gebirge an der Westküste komplett für den Verkehr gesperrt, genauso Aussichtspunkte oder Buchten. Und die Wetteraussichten sind vielversprechend. Nebel, dichte Wolken oder Saharastaub erwartet der spanische Wetterdienst nach aktueller Prognose nicht. Aus Palma, Pia Eschenbach.
2: Das Bundeskabinett will heute einen Gesetzentwurf zur Reform der deutschen Nachrichtendienste beschließen. Ziel ist es, sie angesichts der wachsenden hybriden Bedrohung mit deutlich mehr Befugnissen zur Aufklärung von Terrorismus, Extremismus und geheimdienstlichen Aktivitäten anderer Staaten auszustatten.
4: Russische Spionage oder wie zuletzt eine gezielt gesteuerte Sprengstoffdrohne am Flughafen Leipzig. Für genau solche Fälle sollen BND und Verfassungsschutz mehr Werkzeuge und auch mehr Kontrolle erhalten. Und sie sollen erstmals auch aktiv eingreifen dürfen. Zum Beispiel, indem der Bundesnachrichtendienst während einer Cyberattacke die IT-Infrastruktur der Angreifer manipuliert. Außerdem sollen Nachrichtendienste Vereinigungen, die als extremistischer Verdachtsfall gelten, künftig maximal 5 Jahre beobachten dürfen. Diana Kramer, Nachrichtendienst. Redaktion.
2: Bundesverkehrsminister Bilger sieht trotz der anhaltenden Niedrigwasserlage auf wichtigen Wasserstraßen derzeit keine Versorgungsengpässe. Stand jetzt sei die Versorgung gewährleistet, sagte Bilger der Rheinischen Post vor einer Schaltkonferenz heute mit den Verkehrsministern der Länder. Um das Risiko zu senken, müsse mehr Güterverkehr von den Wasserstraßen auf Schiene und Straße verlagert werden, betonte Bilger. Ab heute dürfen in der EU keine fettabweisenden Burgerboxen oder Gebäckpapiere mit bestimmten Schadstoffen mehr auf den Markt gebracht werden. Die nun geltende EU-Verpackungsverordnung schreibt neue Grenzwerte für sogenannte PFAS in Lebensmittelverpackungen vor. Mit den auch Ewigkeitschemikalien genannten Stoffen soll etwa das Durchweichen des Pommeskartons oder der Dönertüte verhindert werden.
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5: Mit Lukas Schröder. Schönen guten Morgen. Heute kommt die Landwirtschaftsministerin Gentges ins Schwarzwald-Bar-Klinikum. Im Mittelpunkt steht die Verpflegung von Patienten und Mitarbeitern. Das Klinikum hat als Modellklinik mehr Bio und Regionales getestet. Auch Landtagsabgeordnete Braun ist bei dem Termin mit dabei. Und bevor ihr baden geht in eine der Flüsse oder Bäche hier bei uns in der Region, dann schaut auf jeden Fall nochmal drauf, ob das auch erlaubt ist. Denn durch die lange Trockenheit führen viele Gewässer extrem wenig Wasser und sind deutlich wärmer als sonst. Das belastet Fische und andere Tiere zusätzlich. Und dazu kommt auch ein Hygieneproblem. Weil so wenig Wasser fließt, ist der Anteil von gereinigtem Abwasser stellenweise eher höher als sonst.
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1: Achtung, die A81 Geisingen Richtung Stuttgart. Die Autobahnauffahrt ist momentan total gesperrt, weil es hier einen Unfall gab. Der Verkehr wird an der Anschlussstelle Geisingen und am Autobahndreieck Bad Dürrheim umgeleitet.
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1: Es steht ein Blitzer beim Ortsausgang Obereschach Richtung Neuhausen und hier ist 50 erlaubt. Dann Rottweil an der Steig vor der Telekom in der 30er-Zone wird geblitzt. Ein Blitzeranhänger steht bei der Ortsdurchfahrt Rottweil-Bühlingen Richtung Laufen. Dann in Schwenningen am Marktplatz und hier ist Tempo 20 erlaubt. Und zu guter Letzt in Donaueschingen in der Max-Egon-Straße und dieser blitzt beidseitig. Falls ihr uns auch Staus oder Blitzer melden wollt, dann schreibt uns gerne eine Nachricht per WhatsApp unter 01727 77 16 77.
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1: Mit Hans-Peter Mattes aus Tuttlingen und in dieser Woche mit Segensworten zur Urlaubszeit. Geh deinen Weg, wie ich den meinen suche, zum Ziel ganz Mensch zu sein. Unterwegs mit Leib und Seele, mit brennendem Herzen und Sehnsucht in den Füßen. Unterwegs Lasten loslassen, Grenzen wahrnehmen und andere Sichtweisen zulassen. Unterwegs anderen Spuren folgen, sehen, fragen, innehalten und dabei Lebensquellen entdecken. Unterwegs auch Wegzeichen erkennen, weichen, neu stellen, wachsen und reifen. Unterwegs der Freiheit und Wahrheit, so dir selbst und Gott neu begegnen, geh deinen Weg.

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7: Achtung, die A81 Geisingen Richtung Stuttgart. Die Autobahnauffahrt ist momentan total gesperrt, weil es hier einen Unfall gab. Der Verkehr wird an der Anschlussstelle Geisingen und am Autobahndreieck Bad Dürheim umgeleitet.
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7: Es steht ein Blitzer beim Ortsausgang Oberesch Richtung Neuhausen und hier ist 50 erlaubt. Dann Rottweil an der Steig vor der Telekom in der 30er-Zone wird geblitzt. Ein Blitzeranhänger steht bei der Ortsdurchfahrt Rottweil-Bühlingen Richtung Laufen. Dann in Schwenningen am Marktplatz und hier ist Tempo 20 erlaubt. Und zu guter Letzt in Donaueschingen in der Max-Egon-Straße und dieser blitzt beidseitig. Falls ihr uns auch Staus oder Blitzer melden wollt, dann schreibt uns gerne eine Nachricht per WhatsApp unter 01725 77 16 77.
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1: Mit Jenny Lukacs, hallo. Januar 1990, Per Gessle und Marie Fredriksson sitzen bis November an ihrem Album Joyride. 1991 erscheint sie endlich. Eine Platte, die das Popduo aus Schweden alias Roxette mal wieder direkt in die Charts katapultiert. Der gleichnamige Song Joyride erreicht in Deutschland und den USA direkt Platz 1.

Der Titel Joyride ist von Beatles-Sänger Paul McCartney inspiriert. Der hat einmal gesagt, mit John Lennon Songs zu schreiben ist wie eine lange Joyride, also eine lange Spritztour. Und eine Spritztour ist auch das ganze Album. Gerade in Balladen wie Watercolors in the Rain geht's etwas ruhiger zu und Maries Stimme kommt nochmal ganz anders zur Geltung. Und auch Fading Like a Flower oder Spending My Time erobern die Herzen der Fans. Yeah.

0: und sorgen auch dafür, dass neue Roxette-Liebhaber mit dazukommen. Ein Glück also, dass die beiden Musiker sich gefunden haben. Eigentlich waren Marie Friedrichsen und Per Gessle vor ihrer Roxette-Gründung 86 auf anderen Wegen unterwegs. Per war erst in seiner Band, danach war Marie aber auch Sängerin in Pers Band. Beiden gelang der große Durchbruch aber erst zusammen, als Roxette. Und um eins ihrer größten Alben, das Album Joyride, zu feiern, gibt's jetzt den Song The Big L von Roxette für euch. Viel Spaß damit.
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1: Heute am Mittwoch erwartet uns strahlender Sonnenschein und sehr warmes Wetter. Vergesst nicht, euch einzucremen, wenn ihr draußen unterwegs seid. Die Werte liegen aktuell bei etwa 28 Grad in Bräunlingen, 30 Grad in Rottweil und in Frittlingen und 31 Grad in Haigerloch. Gegen Abend ist der Himmel auch klar und es tauchen fast gar keine Wolken auf.
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2: Ich bin Katrin Müller. Heute Abend durften viele gespannt in den Himmel blicken. Es gibt eine Sonnenfinsternis. Hier in Deutschland wird die nur partiell zu sehen sein. In großen Teilen Spaniens wird es dagegen erstmals seit mehr als 100 Jahren wieder eine totale Sonnenfinsternis geben. Und es wird ein riesiges Spektakel dort.
3: Die Sonnenfinsternis ist eine logistische Herausforderung. Laut spanischer Verkehrsbehörde werden zwischen 400.000 und 1,5 Millionen zusätzlicher Autos unterwegs sein. Über 33.000 Polizisten sind im Einsatz. Behörden empfehlen, das Spektakel von ausgewiesenen Beobachtungspunkten aus zu verfolgen. Auf der Urlaubsinsel Mallorca sind dafür 9 Zonen ausgewiesen, darunter auch die Playa de Palma. Wegen der Hitze und der Trockenheit herrscht in ganz Spanien extrem hohe Waldbrandgefahr. Feuerwehr und Sicherheitskräfte sind in Alarmbereitschaft. Aus Spanien, Julia Macher.
2: Kräftig steigende Energiepreise nach dem Auslaufen des Tankrabatts haben die Teuerungsrate in Deutschland im Juli auf 2,8% getrieben. Von Juni auf Juli des laufenden Jahres zogen die Verbraucherpreise um 0,8% an. Das Statistische Bundesamt bestätigte damit seine vorläufigen Berechnungen. Hauptgrund für die anhaltende Teuerung bleiben demnach die nach wie vor hohen Energiepreise. Verpackungen sind praktisch, verursachen aber Abfall, der oft in der Umwelt landet. Die Europäische Union sagt dem Verpackungsmüll den Kampf an. Ab heute gilt eine neue Verordnung, die schrittweise etwa Plastik und große Verpackungen aus unserem Alltag verbannt.
4: Ob Coffee-to-go-Becher oder Pizzakarton, für neue Lebensmittelverpackungen aus Pappe oder Papier gelten ab sofort strengere Grenzwerte bei sogenannten Ewigkeitschemikalien, etwa PFAS. Die sollen zum Beispiel Fett und Wasser abweisen, sind zum Teil aber gesundheitsschädlich. Ab 2030 sollen Verpackungen dann grundsätzlich nicht mehr größer sein als nötig. Pakete dürfen dann viel weniger Luft- und Füllmaterial enthalten. Aus Brüssel, Niklas Treppner.
2: Das Bundeskabinett will heute einen Gesetzentwurf zur Reform der deutschen Nachrichtendienste beschließen. Ziel ist es, diese angesichts der wachsenden hybriden Bedrohung mit deutlich mehr Befugnissen auszustatten. In der von Vizekanzler Klingbeil geleiteten Sitzung soll zudem die BAföG-Reform auf den Weg gebracht werden. Wer die Ausbildungsförderung bekommt, soll dann mehr Geld erhalten.
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5: Mit Christine Bonfert. Der Mühlbach im Kreis Rottweil soll sauberer werden. Dafür bekommt der Abwasserzweckverband Oberes Mühlbachtal 517.000 Euro vom Land. Mit dem Geld entsteht ein größeres Regenüberlaufbecken in Föhringen. Eine neue Siebanlage hält künftig Abwasserreste vom Mühlbach fern. Und heute Abend schiebt sich der Mond fast komplett vor die Sonne und wir hier in Baden-Württemberg können die partielle Sonnenfinsternis besonders gut sehen. Ihr solltet aber am besten irgendwo auf einen Berg gehen, weil die Sonne abends ja schon ziemlich tief steht. Und wenn ihr euch schon mal ein gemütliches Plätzchen gesucht habt, dann bleibt doch einfach noch ein bisschen länger dort, denn dann könnt ihr auch noch direkt Sternschnuppen sehen. In der kommenden Nacht erreicht der Perseidenstrom seinen Höhepunkt.
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1: Achtung, die A81 Geisingen Richtung Stuttgart. Die Autobahnauffahrt ist momentan total gesperrt, weil es hier einen Unfall gab. Der Verkehr wird an der Anschlussstelle Geisingen und am Autobahndreieck Bad Dürrheim umgeleitet.
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1: Es steht ein Blitzer beim Ortsausgang Oberesschach Richtung Neuhausen und hier ist 50 erlaubt. Dann Rottweil an der Steig vor der Telekom in der 30er-Zone wird geblitzt. Ein Blitzeranhänger steht bei der Ortsdurchfahrt Rottweil-Büllingen Richtung Laufen. Dann in Schwenningen am Marktplatz und hier ist Tempo 20 erlaubt. Und zu guter Letzt in Donaueschingen in der Max-Egon-Straße und dieser blitzt beidseitig. Falls ihr uns auch Staus oder Blitzer melden wollt, dann schreibt uns gerne eine Nachricht per WhatsApp unter 01725 77 16 77.
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1: Mit Jenny Lukacs, hallo. Nichts geplant. Ab Freitag geht es im Zum Wilden Michel in Linach ganze 10 Tage lang noch bunter zu als sonst. Alles erstrahlt in bunten Lichtern, untermalt mit Kunstinstallationen. Ab 19 Uhr gibt es auf der Terrasse und auch im Tipi Live-Musik und Programm. Also kommt vorbei und genießt den Abend. Bei schlechtem Wetter geht der Spaß in der Gaststube selbstverständlich weiter. Der Eintritt ist wieder frei. Kunst und Musik gehören belohnt, also wird ein Hut rumgegeben. Außerdem gibt es am Samstag und Sonntag in Seebruck am Schluchsee ein Riesenevent für alle Zugbegeisterten. Es steht das große Bahnhofsfest und das Jubiläum der Dreiseenbahn an. Freut euch auf historische Dampfzüge, Führerstandsmitfahrten und eine traditionelle Langholzverladung von Hand wie in den 50er Jahren.
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14: Achtung, die A81 Geisingen Richtung Stuttgart. Die Autobahnauffahrt ist momentan total gesperrt, weil es hier einen Unfall gab. Der Verkehr wird an der Anschlussstelle Geisingen und am Autobahndreieck Bad Dürheim umgeleitet.
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14: Da steht ein Blitzer beim Ortsausgang Oberäschach Richtung Neuhausen und hier ist 50 erlaubt. Dann Rottweil an der Steig vor der Telekom in der 30er-Zone wird geblitzt. Ein Blitzeranhänger steht bei der Ortsdurchfahrt Rottweil-Bühlingen Richtung Laufen. Dann in Schwenningen am Marktplatz und hier ist Tempo 20 erlaubt. Und zu guter Letzt in Donaueschingen in der Max-Egon-Straße und dieser blitzt beidseitig. Falls ihr uns auch Staus oder Blitzer melden wollt, dann schreibt uns gerne eine Nachricht per WhatsApp unter 0172 577 1677.
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1: Rockmusiker-Zitat des Tages kommt von Bruce Springsteen und das ist was ganz Schlaues. Manchmal bekommt man im Leben genau das, was man braucht und nicht das, was man will. Heute Morgen haben wir uns vorbereitet auf die Sonnenfinsternis. Haltet euch ab 19 Uhr circa bereit. Und denkt bitte an eine entsprechende Sonnenfinsternisbrille. Die braucht ihr nämlich, um euren Augen nicht zu schaden. Außerdem wird's heute politisch. In diesen Tagen führen wir ja unsere Sommerinterviews. Heute war Derya Türk-Nachbauer dran. Sie ist Mitglied des Bundestags für den Schwarzwald-Baar-Kreis für die SPD. Wir haben mit ihr gesprochen. Und natürlich gehört ins Tagebuch der großen Hits. Und damit euch jetzt noch einen wunderschönen Mittwoch.
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1: Heute am Mittwoch erwartet uns strahlender Sonnenschein und sehr warmes Wetter. Vergesst nicht, euch einzucremen, wenn ihr draußen unterwegs seid. Die Werte liegen aktuell bei etwa 28 Grad in Bräunlingen, 30 Grad in Rottweil und in Frittlingen und 31 Grad in Haigerloch. Gegen Abend ist der Himmel auch klar und es tauchen fast gar keine Wolken auf.
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2: Ich bin Katrin Müller. Nach dem Auslaufen des Tankrabatts hat sich das Leben in Deutschland sprunghaft verteuert. Im Juli kletterte die Inflationsrate auf 2,8%. Das Statistische Bundesamt hat diesen Wert heute bestätigt.
3: Tanken und Heizen sind im Juli deutlich teurer geworden. Das sind weiter die zentralen Preistreiber, erklärt die Präsidentin des Statistischen Bundesamtes. Spritpreise von deutlich mehr als 2 Euro pro Liter sind inzwischen hierzulande die Regel. Und Entspannung ist nicht in Sicht. Denn zum einen ist der Konflikt um die wichtige Straße von Hormuz weiter nicht gelöst. Und dazu kommt das Niedrigwasser, das den Transport von Kraftstoff teilweise deutlich teurer macht. Thomas Thonfeld, Nachrichtenredaktion.
2: Bundesverkehrsminister Bilger sieht trotz der anhaltenden Niedrigwasserlage auf wichtigen Wasserstraßen derzeit keine Versorgungsengpässe. Stand jetzt sei die Versorgung gewährleistet. Das sagte Bilger der Rheinischen Post vor einer Schaltkonferenz mit den Verkehrsministern der Länder. In einigen Teilen Europas ist heute eine totale Sonnenfinsternis zu sehen. Die Urlaubsinsel Mallorca liegt genau in der Schneise, in der das Ereignis am besten zu sehen ist. Um 20.31 Uhr wird dort die Sonne für 96 Sekunden vom Mond verdeckt.
4: Bei einer Sonnenfinsternis schiebt sich der Mond zwischen Sonne und Erde und verdeckt die Sonne teilweise oder sogar komplett. Das passiert nur bei Neumond, denn in dieser Phase steht der Mond genau zwischen der Erde und der Sonne. Weil die Mondbahn leicht schräg verläuft, zieht der Mond in den meisten Monaten knapp an der Sonne vorbei. Nur wenn er genau auf einer Linie steht, gibt es eine Sonnenfinsternis. Und das kommt sehr selten vor. Je nachdem, wie viel Sonne bedeckt ist, spricht man von einer partiellen oder totalen Sonnenfinsternis. Thomas Bremser, Nachrichtenredaktion.
2: In Italien bleibt mitten in der Hauptreisezeit der Flughafen von Catania wegen des jüngsten Ausbruchs des Vulkans Ätna weiter dicht. Der Airport auf der Mittelmeerinsel Sizilien ist wegen der Sperre des Luftraums mindestens bis um 18 Uhr geschlossen. Tausende Urlauber auch aus dem Ausland sind davon betroffen. Europas aktivster Vulkan stößt bereits seit Freitag große Mengen Asche und glühende Gesteinsbrocken aus.
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5: Mit Christine Bonfert. Die Kassenärztliche Vereinigung hat jetzt die neuen Zahlen zum Thema Zahnversorgung im Kreis Rottweil vorgestellt. Und demnach gibt es 98 Zahnärzte, wovon rein rechnerisch jeder 1428 Einwohner versorgt. Eine Unterversorgung gibt es aktuell trotzdem nicht. Und Baden-Württembergs Ministerpräsident Özdemir glaubt, die Grünen im Bund können von uns lernen. Sein Rat an die Partei: schlagt einen pragmatischen Kurs der Mitte ein. Damit könne man deutlich mehr Menschen erreichen. Eine Kanzlerkandidatur für sich selbst schließt er aber aus. Er sei glücklich als Ministerpräsident von Baden-Württemberg und habe genug zu tun, so Özdemir.
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6: Die A81 Singen Stuttgart ist zwischen Geisingen und dem Dreieck Bad Dürrheim in beiden Richtungen komplett gesperrt. Es staut sich. Wenn ihr euch auskennt, umfahrt den Bereich bitte weiträumig. Auch die A864 ist gesperrt zwischen der Auffahrt Donaueschingen und dem Dreieck Bad Dürrheim in Richtung A81. Euch eine gute Fahrt.
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6: Ortsausgang Oberäschach Richtung Neuhausen, hier gilt Tempo 50. Blitzeranhänger Rottweil an der Steig, vor der Telekom ist eine 30er-Zone. Ortsdurchfahrt Rottweil-Bühlingen, einer Richtung Laufen. Schwenningen am Marktplatz, hier gilt Tempo 20. Und in Donaueschingen noch ein Blitzeranhänger in der Max-Egon-Straße, der blitzt beidseitig. Meldet uns, Staus und Blitzer ist kostenlos unter der 0800 3x die 5 11 22.
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1: Hallo, ich bin Jenny Lukacs. Falls ihr noch nach einer Idee fürs Kino sucht, Steckerl-Fisch-Fiasko läuft ab sofort auf der großen Kinoleinwand. Der neueste Eberhofer-Krimi verbindet wieder skurrile Ermittlungen, bayerischen Charme und jede Menge Situationskomik. Genau das, was Fans der Reihe sehr lieben.
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8: Die A81 Singen-Stuttgart ist zwischen Geisingen und dem Dreieck Bad Dürrheim in beiden Richtungen komplett gesperrt. Es staut sich, wenn ihr euch auskennt, umfahrt den Bereich bitte weiträumig. Auch die A864 ist gesperrt zwischen der Auffahrt Donaueschingen und dem Dreieck Bad Dürrheim in Richtung A81. Euch eine gute Fahrt.
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8: Ortsausgang Oberäschach Richtung Neuhausen, hier gilt Tempo 50. Ortsausfahrt Weilheim Richtung Tuttlingen, im Gebüsch versteckt. Blitzeranhänger Rottweil an der Steig, vor der Telekom ist eine 30er-Zone. Ortsdurchfahrt Rottweil-Bühlingen, einer Richtung Laufen. Schwenningen am Marktplatz, hier gilt Tempo 20. Und in Donaueschingen noch ein Blitzeranhänger in der Max-Egon-Straße, der blitzt beidseitig. Meldet uns, Staus und Blitzer ist kostenlos unter der 0800 3x die 5 11 22.
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1: Heute am Mittwoch erwartet uns strahlender Sonnenschein und sehr warmes Wetter. Vergesst nicht, euch einzucremen, wenn ihr draußen unterwegs seid. Die Werte liegen aktuell bei etwa 28 Grad in Bräunlingen, 30 Grad in Rottweil und in Frittlingen und 31 Grad in Haigerloch. Gegen Abend ist der Himmel auch klar und es tauchen fast gar keine Wolken auf.
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2: Ich bin Katrin Müller. Heute Abend dürften viele gespannt in den Himmel blicken. Es gibt eine Sonnenfinsternis. Hier in Deutschland wird die nur partiell zu sehen sein. In großen Teilen Spaniens wird es dagegen erstmals seit mehr als 100 Jahren wieder eine totale Sonnenfinsternis geben. Und es wird ein riesiges Spektakel dort.
3: Die Sonnenfinsternis ist eine logistische Herausforderung. Laut spanischer Verkehrsbehörde werden zwischen 400.000 und 1,5 Millionen zusätzlicher Autos unterwegs sein. Über 33.000 Polizisten sind im Einsatz. Behörden empfehlen, das Spektakel von ausgewiesenen Beobachtungspunkten aus zu verfolgen. Auf der Urlaubsinsel Mallorca sind dafür 9 Zonen ausgewiesen, darunter auch die Playa de Palma. Aus Spanien, Julia Macher.
2: Kräftig steigende Energiepreise nach dem Auslaufen des Tankrabatts haben die Teuerungsrate in Deutschland im Juli auf 2,8% getrieben. Von Juni auf Juli des laufenden Jahres zogen die Verbraucherpreise um 0,8% an. Das Statistische Bundesamt bestätigte damit seine vorläufigen Berechnungen. Hauptgrund für die anhaltende Teuerung bleiben demnach die nach wie vor hohen Energiepreise. Verpackungen sind praktisch, verursachen aber Abfall, der oft in der Umwelt landet. Die Europäische Union sagt dem Verpackungsmüll den Kampf an. Ab heute gilt eine neue Verordnung, die schrittweise etwa Plastik und große Verpackungen aus unserem Alltag verbannt.
4: Ob Coffee-to-go-Becher oder Pizzakarton, für neue Lebensmittelverpackungen aus Pappe oder Papier gelten ab sofort strengere Grenzwerte bei sogenannten Ewigkeitschemikalien, etwa PFAS. Die sollen zum Beispiel Fett und Wasser abweisen, sind zum Teil aber gesundheitsschädlich. Ab 2030 sollen Verpackungen dann grundsätzlich nicht mehr größer sein als nötig. Pakete dürfen dann viel weniger Luft- und Füllmaterial enthalten. Aus Brüssel, Niklas Treppner.
2: Das Bundeskartellamt hat keine grundsätzlichen kartellrechtlichen Bedenken gegen die 50-plus-1-Regel im deutschen Fußball. Nach Abschluss des Verfahrens gab die Behörde jedoch Hinweise an die Bundesliga-Dachorganisation, um die Regel auch zukünftig rechtssicher anzuwenden. Die Regel gibt im Kern vor, dass Investoren keine Stimmenmehrheit an den Kapitalgesellschaften von Vereinen übernehmen können.
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5: Mit Christine Bonfert. Der Mühlbach im Kreis Rottweil soll sauberer werden. Dafür bekommt der Abwasserzweckverband Oberes Mühlbachtal 517.000 Euro vom Land. Mit dem Geld entsteht ein größeres Regenüberlaufbecken in Föhringen. Eine neue Siebanlage hält künftig Abwasserreste vom Mühlbach fern. Und heute Abend schiebt sich der Mond fast komplett vor die Sonne und wir hier in Baden-Württemberg können die partielle Sonnenfinsternis besonders gut sehen. Ihr solltet aber am besten irgendwo auf einen Berg gehen, weil die Sonne abends ja schon ziemlich tief steht. Und wenn ihr euch schon mal ein gemütliches Plätzchen gesucht habt, dann bleibt doch einfach noch ein bisschen länger dort, denn dann könnt ihr auch noch direkt Sternschnuppen sehen. In der kommenden Nacht erreicht der Perseidenstrom seinen Höhepunkt.
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6: Die A81 Singen-Stuttgart ist zwischen Geisingen und dem Dreieck Bad Dürrheim in beiden Richtungen komplett gesperrt. Es staut sich. Wenn ihr euch auskennt, umfahrt den Bereich bitte weiträumig. Auch die A864 ist gesperrt zwischen der Auffahrt Donaueschingen und dem Dreieck Bad Dürrheim in Richtung A81. Euch eine gute Fahrt.
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6: Ortsausgang Oberäschach Richtung Neuhausen. Hier gilt Tempo 50. Ortsausfahrt Weilheim Richtung Tuttingen im Gebüsch versteckt. Marbach Richtung Zollhaus steht ein Blitzer. Blitzeranhänger Rottweil an der Steig vor der Telekom ist eine 30er-Zone. Ortsdurchfahrt Rottweil-Bühlingen einer Richtung Laufen. Schwenningen am Marktplatz, hier gilt Tempo 20. Und in Donaueschingen noch ein Blitzeranhänger in der Max-Egon-Straße. Der blitzt beidseitig. Meldet uns. Staus und Blitzer ist kostenlos unter der 0800 3x die 5 11 22.
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1: Mit Jenny Lukacs. Hallo. Sommergespräche mit Politikerinnen und Politikern aus unserer Region. Und heute ist Deria Türk-Nachbauer bei uns. Sie ist SPD-Bundestagsabgeordnete für den Schwarzwald-Baar-Kreis und sitzt seit 2021 im Deutschen Bundestag. Also eine Politikerin aus der Region, die ziemlich nah dran ist an den großen politischen Debatten in Berlin. Und genau über die wollen wir mit ihr sprechen, zum Beispiel über die AfD und die Frage, sollte die Partei grundsätzlich verboten werden?
2: Ich bin für einen Prüfauftrag. Wir haben hier unabhängige, tolle Richterinnen und Richter, deren Job es ist, Verfassungsmäßigkeit festzustellen oder eben auch nicht. Und eine Partei, die ihre Verfassungsrechtmäßigkeit nicht zu befürchten hat, die sollte auch nichts gegen eine Prüfung haben. Wenn ein Gericht sagt, da ist nichts dran, die brauchen nicht verboten werden, dann ist das so, dann akzeptieren wir das. Wenn es aber heißt, sie sind wirklich eine Gefahr für unsere Demokratie, dann müssen weitere Schritte gegangen werden.
1: Ein anderes Thema, das gerade immer wieder für Diskussionen sorgt, ist die Arbeitszeit. Friedrich Merz sagt, die Menschen in Deutschland müssten wieder mehr arbeiten. Aber ist das wirklich die Lösung für unsere wirtschaftlichen Probleme?
2: Wir arbeiten sehr viel und sehr gut und sehr engagiert. Das wissen wir, das sagen auch die Zahlen. Wir müssen vielleicht so ein bisschen an der Effektivität arbeiten, aber zu faul sind wir definitiv nicht. Also wenn ich in meinem Umfeld gucke, die Menschen malochen wirklich. Und das gilt es auch anzuerkennen.
1: Zwei ziemlich unterschiedliche Themen, aber beide sorgen gerade für ordentlich Gesprächsstoff. Und wenn ihr mehr hören wollt, kein Problem. Auf unserer Homepage antenne1-neckarburg.de gibt es das komplette Interview zum Nachhören für euch. 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
11: Die A81 Singen Stuttgart ist zwischen Geisingen und dem Dreieck Bad Dürrheim in beiden Richtungen komplett gesperrt. Es staut sich. Wenn ihr euch auskennt, umfahrt den Bereich bitte weiträumig. Auch die A864 ist gesperrt zwischen der Auffahrt Donaueschingen und dem Dreieck Bad Dürrheim in Richtung A81. Euch eine gute Fahrt.
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11: Ortsausgang Oberäschach Richtung Neuhausen, hier gilt Tempo 50. Ortsausfahrt Weilheim Richtung Tuttingen, im Gebüsch versteckt. Marbach Richtung Zollhaus steht ein Blitzer. Blitzeranhänger Rottweil an der Steig, vor der Telekom ist eine 30er-Zone. Ortsdurchfahrt Rottweil-Bühlingen, einer Richtung Laufen. Schwenningen am Marktplatz, hier gilt Tempo 20. Und in Donaueschingen noch ein Blitzeranhänger in der Max-Egon-Straße, der blitzt beidseitig. Meldet uns, Staus und Blitzer ist kostenlos unter der 0800 3x die 5 11 22.
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1: Rockmusiker-Zitat des Tages kommt von Bruce Springsteen und das ist was ganz Schlaues. Manchmal bekommt man im Leben genau das, was man braucht und nicht das, was man will. Heute Morgen haben wir uns vorbereitet auf die Sonnenfinsternis. Haltet euch ab 19 Uhr circa bereit. Und denkt bitte an eine entsprechende Sonnenfinsternisbrille. Die braucht ihr nämlich, um euren Augen nicht zu schaden. Außerdem wird's heute politisch. In diesen Tagen führen wir ja unsere Sommerinterviews. Heute war Derya Türk-Nachbauer dran. Sie ist Mitglied des Bundestags für den Schwarzwald-Baar-Kreis für die SPD. Wir haben mit ihr gesprochen. Und natürlich gehört ins Tagebuch der großen Hits. Und damit euch jetzt noch einen wunderschönen Mittwoch.
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1: Heute am Mittwoch erwartet uns strahlender Sonnenschein und sehr warmes Wetter. Vergesst nicht, euch einzucremen, wenn ihr draußen unterwegs seid. Die Werte liegen aktuell bei etwa 28 Grad in Bräunlingen, 30 Grad in Rottweil und in Frittlingen und 31 Grad in Haigerloch. Gegen Abend ist der Himmel auch klar und es tauchen fast gar keine Wolken auf.
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2: Ich bin Katrin Müller. Verfassungsschutz und Bundesnachrichtendienst sollen angesichts der wachsenden hybriden Bedrohung deutlich mehr Befugnisse erhalten. Eine umfassende Reform, die das Bundeskabinett beschlossen hat, sieht für die deutschen Nachrichtendienste zudem erstmals die Möglichkeit vor, in klar begrenzten Fällen selbst operativ einzugreifen. So könnte etwa der für die Auslandsaufklärung verantwortliche BND die IT-Infrastruktur einer fremden Macht während einer laufenden Cyber- oder Desinformationsattacke auf Deutschland manipulieren. Nach dem Auslaufen des Tankrabatts hat sich das Leben in Deutschland sprunghaft verteuert. Im Juli kletterte die Inflationsrate auf 2,8%. Das Statistische Bundesamt hat diesen Wert heute bestätigt.
3: Tanken und Heizen sind im Juli deutlich teurer geworden. Das sind weiter die zentralen Preistreiber, erklärt die Präsidentin des Statistischen Bundesamtes. Spritpreise von deutlich mehr als 2 Euro pro Liter sind inzwischen hierzulande die Regel. Und Entspannung ist nicht in Sicht. Denn zum einen ist der Konflikt um die wichtige Straße von Hormuz weiter nicht gelöst. Und dazu kommt das Niedrigwasser, das den Transport von Kraftstoff teilweise deutlich teurer macht. Thomas Thonfeld, Nachrichtenredaktion.
2: In einigen Teilen Europas ist heute eine totale Sonnenfinsternis zu sehen. Die Urlaubsinsel Mallorca liegt genau in der Schneise, in der das Ereignis am besten zu sehen ist. Um 20.31 Uhr wird dort die Sonne für 96 Sekunden vom Mond verdeckt.
4: Bei einer Sonnenfinsternis schiebt sich der Mond zwischen Sonne und Erde und verdeckt die Sonne teilweise oder sogar komplett. Das passiert nur bei Neumond, denn in dieser Phase steht der Mond genau zwischen der Erde und der Sonne. Weil die Mondbahn leicht schräg verläuft, zieht der Mond in den meisten Monaten knapp an der Sonne vorbei. Nur wenn er genau auf einer Linie steht, gibt es eine Sonnenfinsternis. Und das kommt sehr selten vor. Je nachdem, wie viel Sonne bedeckt ist, spricht man von einer partiellen oder totalen Sonnenfinsternis. Thomas Bremser, Nachrichtenredaktion.
2: In Italien bleibt mitten in der Hauptreisezeit der Flughafen von Catania wegen des jüngsten Ausbruchs des Vulkans Ätna weiter dicht. Der Airport auf der Mittelmeerinsel Sizilien ist wegen der Sperre des Luftraums mindestens bis um 18 Uhr geschlossen. Tausende Urlauber auch aus dem Ausland sind davon betroffen.
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5: Mit Christine Bonfert. Die Kassenärztliche Vereinigung hat jetzt die neuen Zahlen zum Thema Zahnversorgung im Kreis Rottweil vorgestellt. Und demnach gibt es 98 Zahnärzte, wovon rein rechnerisch jeder 1.428 Einwohner versorgt. Eine Unterversorgung gibt es aktuell trotzdem nicht. Und Baden-Württembergs Ministerpräsident Özdemir glaubt, die Grünen im Bund können von uns lernen. Sein Rat an die Partei: schlagt einen pragmatischen Kurs der Mitte ein, damit könne man deutlich mehr Menschen erreichen. Eine Kanzlerkandidatur für sich selbst schließt er aber aus. Er sei glücklich als Ministerpräsident von Baden-Württemberg und habe genug zu tun, so Özdemir.
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6: Die A81 Singen-Stuttgart ist zwischen Geisingen und dem Dreieck Bad Dürrheim in beiden Richtungen komplett gesperrt. Es staut sich. Wenn ihr euch auskennt, umfahrt den Bereich bitte weiträumig. Auch die A864 ist gesperrt zwischen der Auffahrt Donaueschingen und dem Dreieck Bad Dürrheim in Richtung A81. Euch eine gute Fahrt.
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6: Ortsausgang Oberäschach Richtung Neuhausen, hier gilt Tempo 50. Ortsausfahrt Weilheim Richtung Tuttlingen, im Gebüsch versteckt. Marbach Richtung Zollhaus steht ein Blitzer. Blitzeranhänger Rottweil an der Steig, vor der Telekom ist eine 30er-Zone. Ortsdurchfahrt Rottweil-Bühlingen, einer Richtung Laufen. Schwenningen am Marktplatz, hier gilt Tempo 20. Und in Donaueschingen noch ein Blitzeranhänger in der Max-Egon-Straße, der blitzt beidseitig. Meldet uns, Staus und Blitzer ist kostenlos unter der 0800 3x die 5 11 22.
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1: Mit Hans-Peter Mattes. Heute will ich einen Platz für mich, will die Sonne den Himmel spüren, dass meine Füße leicht sein können. Heute will ich mich freuen, dass es mich gibt. Anne Steinwart, Schriftstellerin.

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6: Die A81 Singen Stuttgart ist zwischen Geisingen und dem Dreieck Bad Dürrheim in beiden Richtungen komplett gesperrt. Es staut sich, wenn ihr euch auskennt, umfahrt den Bereich bitte weiträumig. Auch die A864 ist gesperrt zwischen der Auffahrt Donaueschingen und dem Dreieck Bad Dürrheim in Richtung A81. Euch eine gute Fahrt.
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6: Ortsausgang Oberäschach Richtung Neuhausen, hier gilt Tempo 50. Ortsausfahrt Weilheim Richtung Tuttingen, im Gebüsch versteckt. Marbach Richtung Zollhaus steht ein Blitzer. Blitzeranhänger Rottweil an der Steig, vor der Telekom ist eine 30er-Zone. Ortsdurchfahrt Rottweil-Bühlingen, einer Richtung Laufen. Schwenningen am Marktplatz, hier gilt Tempo 20. Und in Donaueschingen noch ein Blitzeranhänger in der Max-Egon-Straße, der blitzt beidseitig. Meldet uns, Staus und Blitzer ist kostenlos unter der 0800 3x die 5 11 22.
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1: Heute Nachmittag bleibt es bei uns in der Region sehr warm und sonnig. Die Temperaturen liegen gerade bei etwa 31 Grad in Schwenningen und Villingendorf. 31 Grad sind es in Trossingen und 28 Grad in Albstadt. Vergesst nicht die Sonnencreme, denn der morgige Donnerstag gestaltet sich auch relativ ähnlich mit Höchsttemperaturen bis zu heißen 33 Grad.
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2: Ich bin Thomas Brockt. Verfassungsschutz und Bundesnachrichtendienst sollen angesichts der wachsenden hybriden Bedrohung Deutschlands deutlich mehr Befugnisse erhalten. Eine umfassende Reform, die das Bundeskabinett beschlossen hat, sieht für die deutschen Nachrichtendienste erstmals die Möglichkeit vor, in klar begrenzten Fällen selbst operativ einzugreifen.
3: Bundesinnenminister Dobrindt hatte zuletzt gesagt, dass aus dem Bundesamt für Verfassungsschutz ein echter Geheimdienst werden muss. Und das in etwa so. Ein Nachrichtendienstmitarbeiter soll sich künftig Zugang zu einem anderen Laptop verschaffen können, um an die gespeicherten Daten zu kommen. Es soll auch möglich sein, verschlüsselte Kommunikation mitzulesen. Außerdem soll erlaubt werden, dass Geheimdienstmitarbeiter zum Beispiel in eine Wohnung eindringen können, um etwa Sprengstoff gegen harmloses Pulver auszutauschen. Der Bundestag muss der Reform noch zustimmen. Tine Klimach, Nachrichtenredaktion.
2: Die meisten Menschen in Deutschland fühlen sich von allen Parteien im Stich gelassen. Nach dem aktuellen RTL-NTV-Trendbarometer haben nur noch 12% der Bundesbürger den Eindruck, dass sich die Parteien in ausreichendem Maße um die wirklichen Probleme und Interessen der Menschen im Land kümmern. 84% verneinen das. Die AfD bleibt mit 28% stärkste Partei und liegt damit 7 Punkte vor der Union. Rund 2,5 Wochen vor dem Start der neuen Fußball-Bundesliga-Saison hat sich das Bundeskartellamt zur umstrittenen 50-plus-1-Regel geäußert. Es hat keine kartellrechtlichen Bedenken gegen die Regel, die sicherstellen soll, dass Investoren keine Stimmenmehrheit an den Kapitalgesellschaften von Vereinen übernehmen.
4: Für einen Großteil der Fans ist es sicherlich eine gute Nachricht. Nun sind die 36 Clubs aus Bundesliga und zweiter Liga aufgerufen, ihre Hausaufgaben zu machen. Und das speziell mit Blick auf die bisherigen Ausnahmen Leverkusen und Wolfsburg, deren Profifußballgesellschaften sich mehrheitlich oder vollständig in den Händen der Bayer AG und der Volkswagen AG befinden. Auch die Sonderfälle RB Leipzig und Hannover müssen Kompromisse finden. Fabian Schaffer, Sportredaktion.
2: Gute Nachrichten für Himmelsbeobachter. Bei der partiellen Sonnenfinsternis heute Abend bleibt der Himmel in weiten Teilen Deutschlands meist klar. Der Deutsche Wetterdienst erwartet fast überall optimale Wetterbedingungen. Nur im Norden sollen ein paar Wolken durchziehen. Die partielle Sonnenfinsternis beginnt in Deutschland gegen 19.11 Uhr. In Teilen Spaniens, etwa auf Mallorca, gibt es sogar eine totale Sonnenfinsternis.
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5: Mit Christine Bornfert. Der Mühlbach im Kreis Rottweil soll sauberer werden. Dafür bekommt der Abwasserzweckverband Oberes Mühlbachtal 517.000 Euro vom Land. Mit dem Geld entsteht ein größeres Regenüberlaufbecken in Föhringen. Eine neue Siebanlage hält künftig Abwasserreste vom Mühlbach fern. Und heute Abend schiebt sich der Mond fast komplett vor die Sonne und wir hier in Baden-Württemberg können die partielle Sonnenfinsternis besonders gut sehen. Ihr solltet aber am besten irgendwo auf einen Berg gehen, weil die Sonne abends ja schon ziemlich tief steht. Und wenn ihr euch schon mal ein gemütliches Plätzchen gesucht habt, dann bleibt doch einfach noch ein bisschen länger dort, denn dann könnt ihr auch noch direkt Sternschnuppen sehen. In der kommenden Nacht erreicht der Perseidenstrom seinen Höhepunkt.
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6: Die A81 Singen-Stuttgart ist zwischen Geisingen und dem Dreieck Bad Dürrheim in beiden Richtungen komplett gesperrt. Es staut sich, wenn ihr euch auskennt, umfahrt den Bereich bitte weiträumig. Auch die A864 ist gesperrt zwischen der Auffahrt Donaueschingen und dem Dreieck Bad Dürrheim in Richtung A81. Euch eine gute Fahrt.
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6: Ortsausgang Oberäschach Richtung Neuhausen, hier gilt Tempo 50. Ortsausfahrt Weilheim Richtung Tuttlingen, im Gebüsch versteckt. Marbach Richtung Zollhaus steht ein Blitzer. Blitzeranhänger Rottweil an der Steig, vor der Telekom ist eine 30er-Zone. Ortsdurchfahrt Rottweil-Bühlingen, einer Richtung Laufen. Schwenningen am Marktplatz, hier gilt Tempo 20. Und in Donaueschingen noch ein Blitzeranhänger in der Max-Egon-Straße, der blitzt beidseitig. Meldet uns, Staus und Blitzer ist kostenlos unter der 0800 3x die 5 11 22.
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1: Mit Claudia Koch. Wir Menschen hetzen, stressen und planen jeden Tag, jede Stunde, jede Sekunde unseres Lebens. Aber manchmal bekommen wir das Zeichen, einfach mal in den Himmel zu starren. Wenn wir gerade nicht erkennen, wie klein wir eigentlich sind, gibt uns der Himmel auch manchmal einfach etwas zum Staunen. Es steht eine partielle Sonnenfinsternis an. Ich kann mich sogar noch an meine erste erinnern, 2015. Ich war in der Grundschule, also gar nicht mal so lang her. Meine MitschülerInnen und ich standen alle mit unseren kleinen Schutzbrillen am Fenster und haben einfach nur versucht, einen Moment mit unseren Augen einzufangen. Das werde ich nie vergessen. Also nicht erschrecken, die Welt geht nicht unter. Der Mond schiebt sich einfach nur ein Stückchen vor die Sonne, so dass es für uns so aussieht, als wäre die Sonne sichelförmig. Total erstaunlich, oder? Wer dieses Naturevent nicht verpassen will, sollte sich heute Abend einfach mal draußen hinsetzen mit Augenschutz, das Handy mal weglegen und einfach nur gucken.
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1: Heute Nachmittag bleibt es bei uns in der Region sehr warm und sonnig. Die Temperaturen liegen gerade bei etwa 31 Grad in Schwenningen und Villingendorf. 31 Grad sind es in Trossingen und 28 Grad in Albstadt. Vergesst nicht die Sonnencreme, denn der morgige Donnerstag gestaltet sich auch relativ ähnlich mit Höchsttemperaturen bis zu heißen 33 Grad.
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11: Die A81 Singen-Stuttgart ist zwischen Geisingen und dem Dreieck Bad Dürrheim in beiden Richtungen komplett gesperrt. Es staut sich, wenn ihr euch auskennt, umfahrt den Bereich bitte weiträumig. Auch die A864 ist gesperrt zwischen der Auffahrt Donaueschingen und dem Dreieck Bad Dürrheim in Richtung A81. Euch eine gute Fahrt.
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11: Ortsausgang Oberäschach Richtung Neuhausen, hier gilt Tempo 50. Ortsausfahrt Weilheim Richtung Tuttingen, im Gebüsch versteckt. Marbach Richtung Zollhaus steht ein Blitzer. Blitzeranhänger Rottweil an der Steig, vor der Telekom ist eine 30er-Zone. Ortsdurchfahrt Rottweil-Bühlingen, einer Richtung Laufen. Schwenningen am Marktplatz, hier gilt Tempo 20. Und in Donaueschingen noch ein Blitzeranhänger in der Max-Egon-Straße, der blitzt beidseitig. Meldet uns, Staus und Blitzer ist kostenlos unter der 0800 3x die 5 11 22.
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1: Rockmusiker-Zitat des Tages kommt von Bruce Springsteen und das ist was ganz Schlaues. Manchmal bekommt man im Leben genau das, was man braucht und nicht das, was man will. Heute Morgen haben wir uns vorbereitet auf die Sonnenfinsternis. Haltet euch ab 19 Uhr circa bereit. Und denkt bitte an eine entsprechende Sonnenfinsternisbrille. Die braucht ihr nämlich, um euren Augen nicht zu schaden. Außerdem wird's heute politisch. In diesen Tagen führen wir ja unsere Sommerinterviews. Heute war Deria Türk-Nachbauer dran. Sie ist Mitglied des Bundestags für den Schwarzwald-Baar-Kreis für die SPD. Wir haben mit ihr gesprochen. Und natürlich gehört ins Tagebuch der großen Hits. Und damit euch jetzt noch einen wunderschönen Mittwoch.
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1: Heute Nachmittag bleibt es bei uns in der Region sehr warm und sonnig. Die Temperaturen liegen gerade bei etwa 31 Grad in Schwenningen und Villingendorf. 31 Grad sind es in Trossingen und 28 Grad in Albstadt. Vergesst nicht die Sonnencreme, denn der morgige Donnerstag gestaltet sich auch relativ ähnlich. Mit Höchsttemperaturen bis zu heißen 33 Grad.
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2: Ich bin Thomas Brock. Verfassungsschutz und Bundesnachrichtendienst sollen deutlich mehr Befugnisse erhalten. Das Bundeskabinett hat eine umfassende Reform beschlossen. Sie sieht unter anderem vor, dass die Nachrichtendienste in bestimmten Fällen selbst operativ eingreifen können. Es gehe darum, gegenüber unseren Gegnern auch aktiv handeln zu können, sagte Bundesinnenminister Dobrindt.
3: Wir starten eine neue Zeitrechnung für die Nachrichtendienste. Wir entwickeln unsere Nachrichtendienste hin zu echten Geheimdiensten.
2: Innenminister Dobrindt. BAföG-Empfänger sollen im nächsten Jahr mehr Geld bekommen. Das Bundeskabinett hat eine entsprechende Reform der Ausbildungsfinanzierung auf den Weg gebracht. Der Gesetzentwurf soll im Herbst in Bundestag und Bundesrat beraten und verabschiedet werden. Die im BAföG enthaltene Wohnkostenpauschale für diejenigen, die nicht mehr bei den Eltern wohnen, soll demnach zum Sommersemester 2027 von jetzt 380 auf 440 Euro im Monat steigen. Rund 2,5 Wochen vor dem Start der neuen Fußball-Bundesliga-Saison hat sich das Bundeskartellamt zur umstrittenen 50-plus-1-Regel geäußert. Es hat keine kartellrechtlichen Bedenken gegen die Regel, die sicherstellen soll, dass Investoren keine Stimmenmehrheit an den Kapitalgesellschaften von Vereinen übernehmen.
4: Für einen Großteil der Fans ist es sicherlich eine gute Nachricht. Nun sind die 36 Clubs aus Bundesliga und zweiter Liga aufgerufen, ihre Hausaufgaben zu machen. Und das speziell mit Blick auf die bisherigen Ausnahmen Leverkusen und Wolfsburg, deren Profifußballgesellschaften sich mehrheitlich oder vollständig in den Händen der Bayer AG und der Volkswagen AG befinden. Auch die Sonderfälle RB Leipzig und Hannover müssen Kompromisse finden. Die 50-plus-1-Regel hatte in der Vergangenheit oft für Streit zwischen Fans und Clubs gesorgt. Fabian Schaffer, Sportredaktion.
2: Gute Nachrichten für Himmelsbeobachter. Bei der partiellen Sonnenfinsternis heute Abend bleibt der Himmel in weiten Teilen Deutschlands meist klar. Der Deutsche Wetterdienst erwartet fast überall optimale Wetterbedingungen. Nur im Norden sollen ein paar Wolken durchziehen. Die partielle Sonnenfinsternis beginnt in Deutschland gegen 19.11 Uhr. In Teilen Spaniens, etwa auf Mallorca, gibt es sogar eine totale Sonnenfinsternis.
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5: Mit Christine Bonfert. Die Kassenärztliche Vereinigung hat jetzt die neuen Zahlen zum Thema Zahnversorgung im Kreis Rottweil vorgestellt. Und demnach gibt es 98 Zahnärzte, wovon rein rechnerisch jeder 1.428 Einwohner versorgt. Eine Unterversorgung gibt es aktuell trotzdem nicht. Und Baden-Württembergs Ministerpräsident Özdemir glaubt, die Grünen im Bund können von uns lernen. Sein Rat an die Partei: schlagt einen pragmatischen Kurs der Mitte ein. Damit könne man deutlich mehr Menschen erreichen. Eine Kanzlerkandidatur für sich selbst schließt er aber aus. Er sei glücklich als Ministerpräsident von Baden-Württemberg und habe genug zu tun, so Özdemir.
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6: Die A81 Singen Stuttgart ist zwischen Geisingen und dem Dreieck Bad Dürrheim in beiden Richtungen komplett gesperrt. Es staut sich. Wenn ihr euch auskennt, umfahrt den Bereich bitte weiträumig. Auch die A864 ist gesperrt zwischen der Auffahrt Donaueschingen und dem Dreieck Bad Dürrheim in Richtung A81. Euch eine gute Fahrt.
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6: Ortsausgang Oberäschach Richtung Neuhausen. Hier gilt Tempo 50. Ortsausfahrt Weilheim Richtung Tuttlingen im Gebüsch versteckt. Marbach Richtung Zollhaus steht ein Blitzer. Blitzeranhänger Rottweil an der Steig. Vor der Telekom ist eine 30er-Zone. Ortsdurchfahrt Rottweil-Bühlingen einer Richtung Laufen. Schwenningen am Marktplatz. Hier gilt Tempo 20. Und in Donaueschingen noch ein Blitzeranhänger in der Max-Egon-Straße. Der blitzt beidseitig. Meldet uns. Staus und Blitzer ist kostenlos unter der 0800 3x die 5 11 22.
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1: Mit Jenny Lukacs. Hallo. Weiter geht's mit unserem Sommergespräch mit Deria Türk-Nachbauer. Sie ist SPD-Bundestagsabgeordnete für den Schwarzwald-Baar-Kreis und sitzt seit 2021 im Deutschen Bundestag. Und diesmal schauen wir auf die Frage, kommt jetzt eigentlich Bewegung in die Politik? In den vergangenen Wochen war immer wieder vom sogenannten Sommer der Reformen die Rede. Die Bundesregierung hat einige Reformen angekündigt und auf den Weg gebracht.
2: Sie haben ja schon einige Reformpakete vorgelegt bekommen und die Kommission waren auch mega fleißig und ich glaube, die Debatten fangen jetzt erst richtig an. Das parlamentarische Verfahren wird heiß, aber die Reformen kommen. Und ich finde es auch doof, das irgendwie auf bestimmte Zeitpunkte zu legen. Denn Gesetze entstehen, nachdem man eben mit allen Betroffenen gesprochen hat und es braucht seine Zeit.
1: Und dann gibt's noch ein Thema, das viele von uns ganz direkt betrifft, die Krankschreibung. Die telefonische Krankschreibung steht immer wieder in der Kritik. Im Raum steht sogar die Forderung, dass man künftig wieder ab dem ersten Krankheitstag zum Arzt muss. Aber wäre das wirklich sinnvoll oder würden dadurch vor allem die Arztpraxen noch voller werden?
2: Wenn wir ganz ehrlich sind, wissen wir, dass Mitarbeitende, die sich vielleicht mal einen Tag rausnehmen und krank zu Hause bleiben, meistens am nächsten Tag wiederkommen. Wenn aber Arbeitnehmerinnen und Arbeitnehmer dazu gezwungen werden, in Anführungszeichen, zum Arzt zu gehen, dann ist die Wahrscheinlichkeit, dass sie vielleicht eine ganze Woche ausfallen, sehr, sehr viel höher. Von daher wage ich an der Effektivität dieser Regel zu zweifeln.
1: Wir bleiben gespannt, mal gucken, wie es weitergeht. Das und noch mehr gibt's natürlich auch in voller Länge zum Nachhören auf unserer Homepage für euch auf antenne1-neckarburg.de.
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6: Heute Nachmittag bleibt es bei uns in der Region sehr warm und sonnig. Die Temperaturen liegen gerade bei etwa 31 Grad in Schwenningen und Villingendorf. 31 Grad sind es in Trossingen und 28 Grad in Albstadt. Vergesst nicht die Sonnencreme, denn der morgige Donnerstag gestaltet sich auch relativ ähnlich mit Höchsttemperaturen bis zu heißen 33 Grad.
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7: Die A81 Stuttgart Richtung Singen ist zwischen dem Dreieck Bad Dürheim und Geisingen gesperrt. Da laufen Aufräumarbeiten. Dadurch ist auch die A864 gesperrt. Und zwar zwischen der Auffahrt Donaueschingen und dem Dreieck Bad Dürheim in Richtung A81. Wenn ihr euch auskennt, umfahrt den Bereich bitte großräumig. Euch eine gute Fahrt.
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7: Ortsausfahrt Weilheim Richtung Tuttlingen im Gebüsch versteckt. Marbach Richtung Zollhaus. Blitzeranhänger stehen in Rottweil an der Steig. Bei der Telekom ist eine 30er-Zone. Ortsdurchfahrt Rottweil-Bühlingen Richtung Laufen. Zwischen Schwenningen und Dauchingen Blitzeranhänger. Und in Donaueschingen in der Max-Egon-Straße, der blitzt beidseitig. Meldet uns. Staus und Blitzer ist kostenlos unter der 0800 3x die 5 11 22.
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2: Morgen ist ein historischer Tag, denn genau am 13. August 1990 haben die Stones ihr erstes Konzert gespielt in Ost-Berlin, also direkt nach dem Mauerfall. Historisch sind auch so manche Klamotten in unserem Kleiderschrank, die man ja sehr gut verkaufen kann. Vintage ist ein Trend, der niemals aufhört. Ich habe ihn auch gerade für mich entdeckt. Witzigerweise jetzt erst kaufen und verkaufen. Wie das geht und wie einfach das ist und wie viel Spaß das macht, wir sprechen morgen drüber. Und wir sorgen dafür, dass bei allen, die zu Hause bleiben in den Sommerferien, keine Langeweile aufkommt. Ihr kriegt einen Movie-Tipp von uns und den könnt ihr natürlich auch jederzeit nachlesen über antenne1-neckarburg.de. Bis morgen.
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1: Heute Nachmittag bleibt es bei uns in der Region sehr warm und sonnig. Die Temperaturen liegen gerade bei etwa 31 Grad in Schwenningen und Villingendorf. 31 Grad sind es in Trossingen und 28 Grad in Albstadt. Vergesst nicht die Sonnencreme, denn der morgige Donnerstag gestaltet sich auch relativ ähnlich mit Höchsttemperaturen bis zu heißen 33 Grad.
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2: Ich bin Thomas Rott. BAföG-Empfänger sollen im kommenden Jahr mehr Geld erhalten. Das Bundeskabinett in Berlin hat eine entsprechende Reform der Ausbildungsfinanzierung auf den Weg gebracht. Der Gesetzentwurf soll im Herbst in Bundestag und Bundesrat beraten und verabschiedet werden.
3: Der sogenannte BAföG-Grundbedarf für Studierende wird in zwei Schritten angehoben. Zum Wintersemester 2027/28 auf über 500 Euro, dann zum darauffolgenden Sommersemester auf 560 Euro. Auch das Schüler-BAföG steigt. Ebenso die Wohnkostenpauschale. Das betrifft Studierende, die nicht mehr bei den Eltern wohnen. Nächstes Sommersemester gibt es 60 Euro mehr. Tine Klimach, Nachrichtenredaktion.
2: Verfassungsschutz und Bundesnachrichtendienst sollen deutlich mehr Befugnisse erhalten. Das Bundeskabinett hat eine umfassende Reform beschlossen. Sie sieht unter anderem vor, dass die Nachrichtendienste in bestimmten Fällen selbst operativ eingreifen können. So könnte etwa der für die Auslandsaufklärung verantwortliche BND die IT-Infrastruktur einer fremden Macht während einer laufenden Cyberattacke auf Deutschland manipulieren. Die Entfremdung zwischen der Politik und den Bürgern in Deutschland wird größer. Im aktuellen Trendbarometer von RTL und NTV sagten 84% der Befragten, dass sie sich von allen Parteien im Stich gelassen fühlen. Und auch das Ansehen von Kanzler Merz sinkt laut der Forsa-Umfrage weiter.
4: Die Stimmung im Land ist schlecht wie lange nicht und das ausgerechnet vor den drei wichtigen Landtagswahlen im September. Gerade mal 12% finden, dass sich die Parteien um die wirklichen Probleme der Menschen im Land kümmern. Am schlechtesten schneidet dabei die AfD ab, aber auch das Vertrauen in die Union und in die SPD ist gering. Mit der Arbeit des Bundeskanzlers sind gerade mal 13% zufrieden. Diana Kramer, Nachrichtenredaktion.
2: Zur Beobachtung einer Sonnenfinsternis werden sich heute Abend Millionen Blicke auf den westlichen Horizont richten. Der Mond schiebt sich dann vor die Sonne und in weiten Teilen Europas ist es plötzlich dämmerig oder sogar ganz dunkel. In Deutschland wird der Mond die Sonnenscheibe zwar nicht vollständig verdecken, aber in großen Teilen Spaniens wird es erstmals seit mehr als 100 Jahren wieder eine totale Sonnenfinsternis geben. Wolken werden laut Vorhersage kaum den Blick auf das Himmelsereignis trüben.
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5: Mit Christine Bornfert. Der Mühlbach im Kreis Rottweil soll sauberer werden. Dafür bekommt der Abwasserzweckverband Oberes Mühlbachtal 517.000 Euro vom Land. Mit dem Geld entsteht ein größeres Regenüberlaufbecken in Föhringen. Eine neue Siebanlage hält künftig Abwasserreste vom Mühlbach fern. Und heute Abend schiebt sich der Mond fast komplett vor die Sonne und wir hier in Baden-Württemberg können die partielle Sonnenfinsternis besonders gut sehen. Ihr solltet aber am besten irgendwo auf einen Berg gehen, weil die Sonne abends ja schon ziemlich tief steht. Und wenn ihr euch schon mal ein gemütliches Plätzchen gesucht habt, dann bleibt doch einfach noch ein bisschen länger dort, denn dann könnt ihr auch noch direkt Sternschnuppen sehen. In der kommenden Nacht erreicht der Perseidenstrom seinen Höhepunkt.
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6: Die A81 Stuttgart Richtung Singen ist zwischen dem Dreieck Bad Dürrheim und Geisingen gesperrt. Da laufen Aufräumarbeiten. Dadurch ist auch die A864 gesperrt. Und zwar zwischen der Auffahrt Donaueschingen und dem Dreieck Bad Dürrheim in Richtung A81. Wenn ihr euch auskennt, umfahrt den Bereich bitte großräumig. Euch eine gute Fahrt.
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6: Ortsausfahrt Weilheim Richtung Tuttlingen im Gebüsch versteckt, Marbach Richtung Zollhaus. Blitzeranhänger stehen in Rottweil an der Steig. Bei der Telekom ist eine 30er-Zone. Ortsdurchfahrt Rottweil-Bühlingen Richtung Laufen. Zwischen Schwenningen und Dauchingen Blitzeranhänger und in Donaueschingen in der Max-Egon-Straße, der blitzt beidseitig. Meldet uns. Staus und Blitzer ist kostenlos unter der 0800 3x5 11 22.
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1: 12. August 1949. Mark Knopfler wird geboren. Er wächst in Glasgow in Schottland auf. 1977 gründet er zusammen mit seinem Bruder und zwei weiteren Musikern die Band Dire Straits. Ein Jahr später bringen sie ein Album raus, das genauso heißt, also auch Dire Straits. Im Laufe des Jahres haben sie dann einige große Hits wie Walk of Life, Money for Nothing oder Brothers in Arms. Mit diesem Song sind sie 1985 in Großbritannien erfolgreich. Dort erreichen sie Platz 16 der Charts. Ganze 13 Wochen halten sie sich mit dem Song dort gelistet. Dire Straits schreiben den Song zur Zeit des Falklandkriegs. Der Song wird aus der Perspektive eines Soldaten gesungen, der auf dem Schlachtfeld stirbt, erzählt Mark Knopfler. Es geht um die Sinnlosigkeit von Kriegen. In Brothers in Arms. 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
9: Heute Nachmittag bleibt es bei uns in der Region sehr warm und sonnig. Die Temperaturen liegen gerade bei etwa 31 Grad in Schwenningen und Villingendorf. 31 Grad sind es in Trossingen und 28 Grad in Albstadt. Vergesst nicht die Sonnencreme, denn der morgige Donnerstag gestaltet sich auch relativ ähnlich mit Höchsttemperaturen bis zu heißen 33 Grad.
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10: Die A81 Stuttgart Richtung Singen ist zwischen dem Dreieck Bad Dürrheim und Geisingen gesperrt. Da laufen Aufräumarbeiten. Dadurch ist auch die A864 gesperrt. Und zwar zwischen der Auffahrt Donaueschingen und dem Dreieck Bad Dürrheim in Richtung A81. Wenn ihr euch auskennt, umfahrt den Bereich bitte großräumig. Euch eine gute Fahrt.
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10: Ortsausfahrt Weilheim Richtung Tuttlingen im Gebüsch versteckt. Marbach Richtung Zollhaus. Blitzeranhänger stehen in Rottweil an der Steig. Bei der Telekom ist eine 30er-Zone. Ortsdurchfahrt Rottweil-Bühlingen Richtung Laufen. Zwischen Schwenningen und Dauchingen Blitzeranhänger und in Donaueschingen in der Max-Egon-Straße, der blitzt beidseitig. Meldet uns. Staus und Blitzer ist kostenlos unter der 0800 3x5 1122.
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1: Rockmusiker-Zitat des Tages kommt von Bruce Springsteen und das ist was ganz Schlaues. Manchmal bekommt man im Leben genau das, was man braucht und nicht das, was man will. Heute Morgen haben wir uns vorbereitet auf die Sonnenfinsternis. Haltet euch ab 19 Uhr circa bereit. Und denkt bitte an eine entsprechende Sonnenfinsternisbrille. Die braucht ihr nämlich, um euren Augen nicht zu schaden. Außerdem wird's heute politisch. In diesen Tagen führen wir ja unsere Sommerinterviews. Heute war Deria Türk Nachbauer dran. Sie ist Mitglied des Bundestags für den Schwarzwald-Baar-Kreis für die SPD. Wir haben mit ihr gesprochen. Und natürlich gehört ins Tagebuch der großen Hits. Und damit euch jetzt noch einen wunderschönen Mittwoch.
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1: Heute Nachmittag bleibt es bei uns in der Region sehr warm und sonnig. Die Temperaturen liegen gerade bei etwa 31 Grad in Schwenningen und Villingendorf. 31 Grad sind es in Trossingen und 28 Grad in Albstadt. Vergesst nicht die Sonnencreme, denn der morgige Donnerstag gestaltet sich auch relativ ähnlich mit Höchsttemperaturen bis zu heißen 33 Grad.
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2: Ich bin Thomas Brockt. Verfassungsschutz und Bundesnachrichtendienst sollen angesichts der wachsenden hybriden Bedrohung Deutschlands deutlich mehr Befugnisse erhalten. Eine umfassende Reform, die das Bundeskabinett heute beschlossen hat, sieht für die deutschen Nachrichtendienste erstmals die Möglichkeit vor, in klar begrenzten Fällen selbst operativ einzugreifen.
3: Bundesinnenminister Dobrindt hatte zuletzt gesagt, dass aus dem Bundesamt für Verfassungsschutz ein echter Geheimdienst werden muss. Und das in etwa so. Ein Nachrichtendienstmitarbeiter soll sich künftig Zugang zu einem anderen Laptop verschaffen können, um an die gespeicherten Daten zu kommen. Es soll auch möglich sein, verschlüsselte Kommunikation mitzulesen. Außerdem soll erlaubt werden, dass Geheimdienstmitarbeiter zum Beispiel in eine Wohnung eindringen können, um etwa Sprengstoff gegen harmloses Pulver auszutauschen. Tine Klimach, Nachrichtenredaktion.
2: BAföG-Empfänger sollen im kommenden Jahr mehr Geld erhalten. Das Bundeskabinett hat eine entsprechende Reform der Ausbildungsfinanzierung auf den Weg gebracht. Der Gesetzentwurf soll im Herbst in Bundestag und Bundesrat beraten und verabschiedet werden. Die im BAföG enthaltene Wohnkostenpauschale für diejenigen, die nicht mehr bei den Eltern wohnen, soll demnach zum Sommersemester 2027 von jetzt 380 auf 440 Euro im Monat steigen. Die Spritpreise in Deutschland ziehen wieder an. Ein Liter Diesel kostete nach Zahlen des ADAC gestern im deutschlandweiten Schnitt 2,20 Euro, ein Liter E10 gut 2,12 Euro. Das hat auch mit dem Niedrigwasser im Rhein zu tun.
4: Im Konflikt zwischen dem Iran und den USA und im Streit um die Straße von Hormuz zeichnet sich noch immer keine Lösung ab. Jetzt treiben auch noch steigende Transportkosten in Deutschland die Spritpreise nach oben. Wegen des niedrigen Wasserstandes können Schiffe im Rhein weniger laden. Das trägt dazu bei, dass Benzin und Diesel in NRW, Hessen oder Rheinland-Pfalz im Moment besonders teuer sind. Auch andere Produkte sind betroffen. Jan-Henner Reitze, Nachrichtenredaktion.
2: Zur Beobachtung einer Sonnenfinsternis werden sich heute Abend Millionen Blicke auf den westlichen Horizont richten. Der Mond schiebt sich dann vor die Sonne und in weiten Teilen Europas ist es plötzlich dämmerig oder sogar ganz dunkel. In Deutschland wird der Mond die Sonnenscheibe zwar nicht vollständig verdecken, aber in großen Teilen Spaniens wird es erstmals seit mehr als 100 Jahren wieder eine totale Sonnenfinsternis geben. Wolken werden laut Vorhersage kaum den Blick auf das Himmelsereignis trüben.
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5: Mit Lukas Schröder. Autofahrer brauchen heute auf der A81 und auf der A864 viel Geduld, denn bei Bauarbeiten ist ein Stahlträger auf die Fahrbahn gefallen. Die A81 ist drin Richtung Singen zwischen dem Dreieck Bad Dürrheim und Geisingen gesperrt, ebenso die A864 von Donaueschingen in Richtung Dreieck Bad Dürrheim zur A81. Das Ganze kann sich noch hinziehen, ein Statiker ist vor Ort, ein Bauarbeiter wurde schwer verletzt. Und Baden-Württembergs Ministerpräsident Özdemir glaubt, die Grünen im Bund können von uns lernen. Sein Rat an die Partei: Schlagt einen pragmatischen Kurs der Mitte ein, damit könne man deutlich mehr Menschen erreichen. Eine Kanzlerkandidatur für sich selbst schließt er aber aus. Er sei glücklich als Ministerpräsident vom Ländle und habe genug zu tun, so Özdemir.
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6: Die A81 Stuttgart Richtung Singen ist zwischen dem Dreieck Bad Dürrheim und Geisingen gesperrt. Da laufen Aufräumarbeiten. Dadurch ist auch die A864 gesperrt. Und zwar zwischen der Auffahrt Donaueschingen und dem Dreieck Bad Dürrheim in Richtung A81. Wenn ihr euch auskennt, umfahrt den Bereich bitte großräumig. Euch eine gute Fahrt.
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6: Ortsausfahrt Weilheim Richtung Tuttlingen im Gebüsch versteckt. Marbach Richtung Zollhaus. Blitzeranhänger stehen in Rottweil an der Steig. Bei der Telekom ist eine 30er-Zone. Ortsdurchfahrt Rottweil-Bühlingen Richtung Laufen. Zwischen Schwenningen und Dauchingen Blitzeranhänger. Und in Donaueschingen in der Max-Egon-Straße, der blitzt beidseitig. Meldet uns. Staus und Blitzer ist kostenlos unter der 0800 3x5 11 22.
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0: Kurzer Blick zu euch auf die Straßen. Ich habe eine Gefahrenmeldung für euch vom Landkreis Tuttlingen von der L225 zwischen dem Abzweig nach Hattingen und der B311 in Immendingen. In beiden Richtungen hier Gefahr durch eine Ziege auf der Fahrbahn. Euch eine gute Fahrt.
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10: Heute Nachmittag bleibt es bei uns in der Region sehr warm und sonnig. Die Temperaturen liegen gerade bei etwa 31 Grad in Schwenningen und Villingendorf. 31 Grad sind es in Trossingen und 28 Grad in Albstadt. Vergesst nicht die Sonnencreme, denn der morgige Donnerstag gestaltet sich auch relativ ähnlich mit Höchsttemperaturen bis zu heißen 33 Grad.
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11: Keine Meldungen aktuell. Euch eine gute Fahrt.
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11: Blitzeranhänger stehen in Rottweil an der Steig. Bei der Telekom ist eine 30er-Zone. Ortsdurchfahrt Rottweil-Bühlingen Richtung Laufen. Zwischen Schwenningen und Dauchingen Blitzeranhänger. Und in Donaueschingen in der Max-Egon-Straße, der blitzt beidseitig. Meldet uns. Staus und Blitzer ist kostenlos unter der 0800 3x die 5 11 22.
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3: Der Mittwochabend bei uns in der Region bleibt noch lange warm und sonnig. Die Temperaturen liegen heute Abend noch bei bis zu 25 Grad in Schönwald, 27 Grad in Sulz und in Riedheim und 26 Grad in Bitz. Nachts bleibt es so gut wie wolkenlos und wir starten morgens dann mit Höchsttemperaturen von bis zu 16 Grad in den Donnerstag.
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4: Ich bin Thomas Brockt. Millionen Menschen in ganz Europa können heute Abend etwas Besonderes sehen, wenn sie in den Himmel schauen. Es gibt eine Sonnenfinsternis. In Deutschland wird die Sonne nur zum Teil im Schatten des Mondes verschwinden. In großen Teilen Spaniens wird es dagegen erstmals seit mehr als 100 Jahren wieder eine totale Sonnenfinsternis geben. Tausende Besucher sind dazu aufs spanische Festland und die Inseln wie Mallorca gereist.
5: Gute Sicht und nur wenig Wolken, prognostiziert der spanische Wetterdienst. Der Kernschatten verläuft über die Nordhälfte der Iberischen Halbinsel und die Balearen. Die Behörden rechnen mit bis zu 1,5 Millionen zusätzlichen Autos auf den Straßen und empfehlen, einen der mehr als 500 überwachten offiziellen Beobachtungspunkte aufzusuchen. Wegen der hohen Temperaturen und der Trockenheit herrscht Waldbrandgefahr. Spanienweit sind rund 33.400 Polizistinnen und Polizisten im Einsatz. Aus Spanien, Julia Macher.
4: Verfassungsschutz und Bundesnachrichtendienst sollen deutlich mehr Befugnisse erhalten. Das Bundeskabinett hat eine umfassende Reform beschlossen. Sie sieht unter anderem vor, dass die Nachrichtendienste in bestimmten Fällen selbst operativ eingreifen können. Es gehe darum, gegenüber unseren Gegnern auch aktiv handeln zu können, sagt Innenminister Dobrindt.
6: Wir starten eine neue Zeitrechnung für die Nachrichtendienste. Wir entwickeln unsere Nachrichtendienste hin zu echten Geheimdiensten.
4: Bundesinnenminister Dobrindt. Kinder sollen künftig Geld vom Staat bekommen, um Vermögen fürs Alter aufzubauen. Das sieht ein Gesetzentwurf von Finanzminister Klingbeil für eine neue sogenannte Frühstartrente vor, den das Kabinett in Berlin beschloss. Der Bund soll damit für jedes Kind, das 6 Jahre alt wird, bis zum 18. Lebensjahr monatlich 10 Euro in ein Altersvorsorgedepot einzahlen. Der Flughafen von Catania bleibt wegen des jüngsten Ausbruchs des Vulkans Ätna weiter gesperrt. Der Airport auf der italienischen Mittelmeerinsel Sizilien ist nun mindestens bis morgen 16 Uhr geschlossen. Betroffen von den Einschränkungen sind tausende Urlauber auch aus dem Ausland. Europas aktivster Vulkan stößt bereits seit Freitag große Mengen Asche und glühende Gesteinsbrocken aus.
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7: Mit Christine Bornfert. Der Mühlbach im Kreis Rottweil soll sauberer werden. Dafür bekommt der Abwasserzweckverband Oberes Mühlbachtal 517.000 Euro vom Land. Mit dem Geld entsteht ein größeres Regenüberlaufbecken in Föhringen. Eine neue Siebanlage hält künftig Abwasserreste vom Mühlbach fern. Und heute Abend schiebt sich der Mond fast komplett vor die Sonne und wir hier in Baden-Württemberg können die partielle Sonnenfinsternis besonders gut sehen. Ihr solltet aber am besten irgendwo auf einen Berg gehen, weil die Sonne abends ja schon ziemlich tief steht. Und wenn ihr euch schon mal ein gemütliches Plätzchen gesucht habt, dann bleibt doch einfach noch ein bisschen länger dort, denn dann könnt ihr auch noch direkt Sternschnuppen sehen. In der kommenden Nacht erreicht der Perseidenstrom seinen Höhepunkt.
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8: Keine Meldungen aktuell, euch eine gute Fahrt.
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8: Blitzeranhänger stehen in Rottweil an der Steig. Bei der Telekom ist eine 30er-Zone. Ortsdurchfahrt Rottweil-Bühlingen Richtung Laufen. Zwischen Schwenningen und Dauchingen Blitzeranhänger. Und in Donaueschingen in der Max-Egon-Straße, der blitzt beidseitig. Meldet uns. Staus und Blitzer ist kostenlos unter der 0800 3x5 11 22.
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1: Mit mir Jenny Lukacs und ich hoffe, ihr habt Hunger mitgebracht. 1987 haben Axl Rose und seine Jungs mit ihrem allerersten Album gleich einen Meilenstein der Rockgeschichte in die Plattenläden gebracht. Appetite for Destruction. Und schon der Eröffnungstrack Welcome to the Jungle ist ein echtes Brett. Unter anderem dieser Eröffnungstrack hat dafür gesorgt, dass sich das Album bisher weltweit über 30 Millionen Mal verkauft hat. Echt krass, oder? Damit steht das Album in den USA auf Platz 7 der meistverkauften Alben aller Zeiten. Aber auch mit den anderen Songs haben uns Guns N' Roses echte Meisterwerke geliefert. Beispielsweise mit Paradise City. Oder aber auch Night Train.

0: einer der wohl erfolgreichsten Songs aus Appetite for Destruction und damit auch einer der erfolgreichsten Songs von Guns N' Roses überhaupt ist der Song Sweet Child O' Mine. Mit seinem wirklich ikonischen Gitarrenriff am Anfang. Der Song ist auch heute noch so beliebt, dass er unter anderem auch 2022 als Titeltrack für Marvels Thor Love and Thunder genutzt worden ist. Und genau diesen Song haben wir jetzt für euch. Hier sind Guns N' Roses mit Sweet Child O' Mine.
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6: Keine Meldungen aktuell, euch eine gute Fahrt.
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6: Blitzeranhänger stehen in Rottweil an der Steig. Bei der Telekom ist eine 30er-Zone. Ortsdurchfahrt Rottweil-Bühlingen Richtung Laufen. Zwischen Schwenningen und Dauchingen Blitzeranhänger. Und in Donaueschingen in der Max-Egon-Straße, der blitzt beidseitig. Meldet uns. Staus und Blitzer ist kostenlos unter der 0800 3x die 5 11 22.
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1: Rockmusiker-Zitat des Tages kommt von Bruce Springsteen und das ist was ganz Schlaues. Manchmal bekommt man im Leben genau das, was man braucht und nicht das, was man will. Heute Morgen haben wir uns vorbereitet auf die Sonnenfinsternis. 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Außerdem wird's heute politisch. 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Wir haben mit ihr gesprochen. Und natürlich gehört ins Tagebuch der großen Hits. Und damit euch jetzt noch einen wunderschönen Mittwoch.
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1: Der Mittwochabend bei uns in der Region bleibt noch lange warm und sonnig. Die Temperaturen liegen heute Abend noch bei bis zu 25 Grad in Schönwald, 27 Grad in Sulz und in Riedheim und 26 Grad in Bitz. Nachts bleibt es so gut wie wolkenlos und wir starten morgens dann mit Höchsttemperaturen von bis zu 16 Grad in den Donnerstag.
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1: Ich bin Thomas Brockt. Die Sonnenfinsternis, die am Abend auch in Deutschland zu sehen sein wird, ist gestartet. Die partielle Phase begann nahe der Pazifikküste Alaskas. Auch in Deutschland wird die Sonne zu einem Teil durch den Mond verdeckt. Hier beginnt die partielle Sonnenfinsternis im Norden. Sie erreicht um 19.11 Uhr Sylt und gegen 19.23 Uhr München. In einigen Teilen der Welt gibt es sogar eine totale Sonnenfinsternis. Sie startet im nördlichen Sibirien, dann zieht der Kernschatten des Mondes am Nordpol vorbei, an Grönland und Island und schließlich über Teile Spaniens bis zu den Balearen. BAföG-Empfänger sollen im kommenden Jahr mehr Geld bekommen. Das Kabinett in Berlin hat eine entsprechende Reform der Ausbildungsfinanzierung auf den Weg gebracht.
2: Der sogenannte BAföG-Grundbedarf für Studierende wird in zwei Schritten angehoben. Zum Wintersemester 2027/28 auf über 500 Euro, dann zum darauffolgenden Sommersemester auf 560 Euro. Auch das Schüler-BAföG steigt. Ebenso die Wohnkostenpauschale. Das betrifft Studierende, die nicht mehr bei den Eltern wohnen. Nächstes Sommersemester gibt es 60 Euro mehr. Tine Klimach, Nachrichtenredaktion.
1: Die Spritpreise in Deutschland ziehen wieder an. Ein Liter Diesel kostete nach Zahlen des ADAC gestern im deutschlandweiten Schnitt 2,20 Euro, ein Liter E10 gut 2,12 Euro. Das hat auch mit dem Niedrigwasser im Rhein zu tun.
3: Im Konflikt zwischen dem Iran und den USA und im Streit um die Straße von Hormuz zeichnet sich noch immer keine Lösung ab. Jetzt treiben auch noch steigende Transportkosten in Deutschland die Spritpreise nach oben. Wegen des niedrigen Wasserstandes können Schiffe im Rhein weniger laden. Das trägt dazu bei, dass Benzin und Diesel in NRW, Hessen oder Rheinland-Pfalz im Moment besonders teuer sind. Auch andere Produkte sind betroffen. Um auszuhelfen, bietet die Bahn 400 zusätzliche Güterwagen an. Jan-Henner Reitz, Nachrichtenredaktion.
1: Der Flughafen von Catania bleibt wegen des jüngsten Ausbruchs des Vulkans Ätna weiter gesperrt. Der Airport auf der italienischen Mittelmeerinsel Sizilien ist nun mindestens bis morgen 16 Uhr geschlossen. Betroffen von den Einschränkungen sind tausende Urlauber auch aus dem Ausland. Europas aktivster Vulkan stößt bereits seit Freitag große Mengen Asche und glühende Gesteinsbrocken aus.
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4: Mit Christine Bonfert. Die Kassenärztliche Vereinigung hat jetzt die neuen Zahlen zum Thema Zahnversorgung im Kreis Rottweil vorgestellt. Und demnach gibt es 98 Zahnärzte, wovon rein rechnerisch jeder 1428 Einwohner versorgt. Eine Unterversorgung gibt es aktuell trotzdem nicht. Und Baden-Württembergs Ministerpräsident Özdemir glaubt, die Grünen im Bund können von uns lernen. Sein Rat an die Partei: schlagt einen pragmatischen Kurs der Mitte ein. Damit könne man deutlich mehr Menschen erreichen. Eine Kanzlerkandidatur für sich selbst schließt er aber aus. Er sei glücklich als Ministerpräsident von Baden-Württemberg und habe genug zu tun, so Özdemir.
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5: Keine Meldungen aktuell. Euch eine gute Fahrt.
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5: Blitzeranhänger stehen in Rottweil an der Steig. Bei der Telekom ist eine 30er-Zone. Ortsdurchfahrt Rottweil-Bühlingen Richtung Laufen. Zwischen Schwenningen und Dauchingen Blitzeranhänger. Und in Donaueschingen in der Max-Egon-Straße, der blitzt beidseitig. Meldet uns. Staus und Blitzer ist kostenlos unter der 0800 3x5 11 22.
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1: Mit Claudia Koch. Wir Menschen hetzen, stressen und planen jeden Tag, jede Stunde, jede Sekunde unseres Lebens. Aber manchmal bekommen wir das Zeichen, einfach mal in den Himmel zu starren. Wenn wir gerade nicht erkennen, wie klein wir eigentlich sind, gibt uns der Himmel auch manchmal einfach etwas zum Staunen. Es steht eine partielle Sonnenfinsternis an. Ich kann mich sogar noch an meine erste erinnern, 2015. Ich war in der Grundschule, also gar nicht mal so lang her. Meine MitschülerInnen und ich standen alle mit unseren kleinen Schutzbrillen am Fenster und haben einfach nur versucht, einen Moment mit unseren Augen einzufangen. Das werde ich nie vergessen. Also nicht erschrecken, die Welt geht nicht unter. Der Mond schiebt sich einfach nur ein Stückchen vor die Sonne, sodass es für uns so aussieht, als wäre die Sonne sichelförmig. Total erstaunlich, oder? Wer dieses Naturevent nicht verpassen will, sollte sich heute Abend einfach mal draußen hinsetzen mit Augenschutz, das Handy mal weglegen und einfach nur gucken.
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1: Der Mittwochabend bei uns in der Region bleibt noch lange warm und sonnig. Die Temperaturen liegen heute Abend noch bei bis zu 25 Grad in Schönwald, 27 Grad in Sulz und in Riedheim und 26 Grad in Bitz. Nachts bleibt es so gut wie wolkenlos und wir starten morgens dann mit Höchsttemperaturen von bis zu 16 Grad in den Donnerstag.
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2: Ich bin Thomas Brock. Spektakuläres Ereignis am Abendhimmel. Im Norden Sibiriens hat eine totale Sonnenfinsternis begonnen. Der Kernschatten des Mondes zieht dabei über die Nordpolarregion, streift Grönland und Island und trifft auf Spanien und die Nordostspitze Portugals. Weiter geht es dann über die Iberische Halbinsel und die Balearen hinweg, bis die totale Sonnenfinsternis kurz nach 20.30 Uhr im Mittelmeer endet. In Deutschland verdeckt der Mond die Sonne nicht komplett. Hier ist eine partielle Sonnenfinsternis zu sehen. Die Deutsche Bahn bietet 400 zusätzliche Güterwagen an, um Probleme beim Transport

0: Transport per Schiff auszugleichen. Wegen Niedrigwassers in Rhein, Donau und anderen Flüssen in Deutschland können Schiffe weniger laden. Bundesverkehrsminister Bilger hat heute mit seinen Kollegen aus den Ländern über das Thema gesprochen.
1: Die Bahn sagt, kurzfristig bis zu 100 Binnenschiffe ersetzen zu können. Als andere Ausweichmöglichkeit haben bis auf Sachsen und Sachsen-Anhalt inzwischen alle Bundesländer das Sonntagsfahrverbot für Lkw ausgesetzt oder gelockert. Bundesverkehrsminister Bilger geht zwar davon aus, dass es noch dauert, bis alle Flüsse wieder normal befahrbar sind, will aber grundsätzlich am Transport per Schiff festhalten und Wasserstraßen besser auf Niedrigwasser vorbereiten. Die Umweltschutzorganisation WWF ist skeptisch und warnt, Fahrrinnen noch weiter auszubaggern. Jan-Henner Reitzer, Nachrichtenredaktion.
0: Kein Wein, Bier oder Sekt mehr für 14-Jährige. Das sogenannte begleitete Trinken unter Aufsicht von Erwachsenen soll in Deutschland verboten werden. Das hat das Bundeskabinett beschlossen.
2: Grundsätzlich gilt schon eine Altersgrenze von 16 Jahren für den Konsum und Verkauf von Bier, Wein, Sekt oder daraus hergestellten Mischgetränken. Ausnahme ist bisher, wenn Jugendliche von einer sorgeberechtigten Person begleitet werden. Aber diese Ausnahme steht im Widerspruch zu den Zielen der Bundesregierung, Jugendliche besser vor den gesundheitlichen Folgen des Alkoholkonsums zu schützen. Tine Klimach, Nachrichtenredaktion.
0: Kinder sollen künftig Geld vom Staat bekommen, um Vermögen fürs Alter aufzubauen. Das sieht ein Gesetzentwurf von Finanzminister Klingbeil für eine neue sogenannte Frühstartrente vor, den das Kabinett in Berlin beschloss. Der Bund soll damit für jedes Kind, das 6 Jahre alt wird, bis zum 18. Lebensjahr monatlich 10 Euro in ein Altersvorsorgedepot einzahlen.
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1: Mit Jenny Lukacs, hallo. Nichts geplant. Ab Freitag geht es im Zum Wilden Michel in Linach ganze 10 Tage lang noch bunter zu als sonst. Alles erstrahlt in bunten Lichtern, untermalt mit Kunstinstallationen. Ab 19 Uhr gibt es auf der Terrasse und auch im Tipi Live-Musik und Programm. Also kommt vorbei und genießt den Abend. Bei schlechtem Wetter geht der Spaß in der Gaststube selbstverständlich weiter. Der Eintritt ist wieder frei. Kunst und Musik gehören belohnt, also wird ein Hut rumgegeben. Außerdem gibt es am Samstag und Sonntag in Seebruck am Schluchsee ein Riesenevent für alle Zugbegeisterten. Es steht das große Bahnhofsfest und das Jubiläum der Dreiseenbahn an. Freut euch auf historische Dampfzüge, Führerstandsmitfahrten und eine traditionelle Langholzverladung von Hand wie in den 50er Jahren.
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1: Rockmusiker-Zitat des Tages kommt von Bruce Springsteen und das ist was ganz Schlaues. Manchmal bekommt man im Leben genau das, was man braucht und nicht das, was man will. Heute Morgen haben wir uns vorbereitet auf die Sonnenfinsternis. Haltet euch ab 19 Uhr circa bereit. Und denkt bitte an eine entsprechende Sonnenfinsternisbrille. Die braucht ihr nämlich, um euren Augen nicht zu schaden. Außerdem wird's heute politisch. 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Heute war Derya Türk-Nachbauer dran. Sie ist Mitglied des Bundestags für den Schwarzwald-Baar-Kreis für die SPD. Wir haben mit ihr gesprochen. Und natürlich gehört ins Tagebuch der großen Hits. Und damit euch jetzt noch einen wunderschönen Mittwoch.
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1: Der Mittwochabend bei uns in der Region bleibt noch lange warm und sonnig. Die Temperaturen liegen heute Abend noch bei bis zu 25 Grad in Schönwald, 27 Grad in Sulz und in Riedheim und 26 Grad in Bitz. Nachts bleibt es so gut wie wolkenlos und wir starten morgens dann mit Höchsttemperaturen von bis zu 16 Grad in den Donnerstag.
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2: Ich bin Thomas Brockt. Bei meist klarem Himmel haben Millionen Menschen in Deutschland am Abend eine partielle Sonnenfinsternis beobachtet. Im Maximum wurde die Sonne hier bis zu 90% durch den Mond verdeckt. Das Interesse an dem Himmelsereignis war groß. Noch spektakulärer war es in den Teilen Europas, wo der Kernschatten des Mondes die Sonne komplett verdeckte. Die totale Sonnenfinsternis zog von der Polarregion über Grönland und Island Richtung Iberische Halbinsel, dort über Teile Spaniens bis zu den Balearen. Kinder sollen künftig Geld vom Staat bekommen, um Vermögen fürs Alter aufzubauen. Und zwar 10 Euro pro Monat zwischen dem 6. und 18. Lebensjahr. Das sieht ein Gesetzentwurf von Finanzminister Klingbeil für eine neue sogenannte Frühstartrente vor, den das Kabinett beschlossen hat.
3: Die Frühstartrente soll eine Art Startkapital für die Altersvorsorge sein. Sollte das Gesetz im Bundestag beschlossen werden, geht das Geld erstmal an alle Kinder mit dem Geburtsjahrgang 2020. Ab nächstem Jahr kommt dann jedes Jahr der Geburtsjahrgang der dann Sechsjährigen dazu. Die Eltern, Oma oder Opa, sollen das Depot durch freiwillige Zahlungen aufstocken können. Tine Klimach, Nachrichtenredaktion.
2: Die Deutsche Bahn bietet 400 zusätzliche Güterwagen an, um Probleme beim Transport per Schiff auszugleichen. Wegen Niedrigwassers in Rhein, Donau und anderen Flüssen in Deutschland können Schiffe

0: weniger laden. Bundesverkehrsminister Bilger hat heute mit seinen Kollegen aus den Ländern über das Thema gesprochen.
1: Die Bahn sagt, kurzfristig bis zu 100 Binnenschiffe ersetzen zu können. Als andere Ausweichmöglichkeit haben bis auf Sachsen und Sachsen-Anhalt inzwischen alle Bundesländer das Sonntagsfahrverbot für Lkw ausgesetzt oder gelockert. Bundesverkehrsminister Bilger geht zwar davon aus, dass es noch dauert, bis alle Flüsse wieder normal befahrbar sind, will aber grundsätzlich am Transport per Schiff festhalten und Wasserstraßen besser auf Niedrigwasser vorbereiten. Jan-Henner Reit zur Nachrichtenredaktion.
0: Nach dem schweren Erdbeben in Kolumbien ist die Zahl der Todesopfer auf 239 gestiegen. Das teilte die nationale Katastrophenschutzbehörde mit. Fast 400 Menschen gelten als vermisst. Rettungskräfte arbeiten mit Hochdruck in den Trümmern, um Menschen vor der kritischen 72-Stunden-Grenze noch lebend zu bergen. Das Erdbeben der Stärke 7,4 am Montag war so heftig wie seit Jahrzehnten nicht mehr in dem südamerikanischen Land.
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1: Mit Jenny Lukacs. Hallo. Weiter geht's mit unserem Sommergespräch mit Derya Türk-Nachbauer. Sie ist SPD-Bundestagsabgeordnete für den Schwarzwald-Baar-Kreis und sitzt seit 2021 im Deutschen Bundestag. Und diesmal schauen wir auf die Frage, kommt jetzt eigentlich Bewegung in die Politik? In den vergangenen Wochen war immer wieder vom sogenannten Sommer der Reformen die Rede. Die Bundesregierung hat einige Reformen angekündigt und auf den Weg gebracht.
2: Sie haben ja schon einige Reformpakete vorgelegt bekommen und die Kommission waren auch mega fleißig und ich glaube, die Debatten fangen jetzt erst richtig an. Das parlamentarische Verfahren wird heiß, aber die Reformen kommen. Und ich finde es auch doof, das irgendwie auf bestimmte Zeitpunkte zu legen, denn Gesetze entstehen, nachdem man eben mit allen Betroffenen gesprochen hat und es braucht seine Zeit.
1: Und dann gibt's noch ein Thema, das viele von uns ganz direkt betrifft, die Krankschreibung. Die telefonische Krankschreibung steht immer wieder in der Kritik. Im Raum steht sogar die Forderung, dass man künftig wieder ab dem ersten Krankheitstag zum Arzt muss. Aber wäre das wirklich sinnvoll oder würden dadurch vor allem die Arztpraxen noch voller werden?
2: Wenn wir ganz ehrlich sind, wissen wir, dass Mitarbeitende, die sich vielleicht mal einen Tag rausnehmen und krank zu Hause bleiben, meistens am nächsten Tag wiederkommen. Wenn aber Arbeitnehmerinnen und Arbeitnehmer dazu gezwungen werden, in Anführungszeichen, zum Arzt zu gehen, dann ist die Wahrscheinlichkeit, dass sie vielleicht eine ganze Woche ausfallen, sehr, sehr viel höher. Von daher wage ich an der Effektivität dieser Regel zu zweifeln.
1: Wir bleiben gespannt. Mal gucken, wie es weitergeht. Das und noch mehr gibt's natürlich auch in voller Länge zum Nachhören auf unserer Homepage für euch auf antenne1-neckarburg.de.
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1: Nach einer warmen und wolkenlosen Nacht mit Tiefstemperaturen von bis zu 16 Grad wird es am Donnerstag genauso warm und sonnig sein wie auch heute. Die Werte steigen im Laufe des Tages dann auf bis zu 33 Grad in Deislingen und Hüfingen, 32 Grad in Tuttlingen und auch 32 Grad in Freudenstadt an. Auch am Freitag geht's nahtlos so weiter. Es wird genauso heiß und uns erwarten wieder Höchsttemperaturen von bis zu 33 Grad.
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2: Ich bin Dirk Zeitler. In Deutschland und ganz Europa haben tausende Menschen am Abend gebannt in den Himmel geschaut. Denn schon bevor die Sonne unterging, wurde sie vom Mond verdeckt. In Deutschland war die Sonnenfinsternis partiell. Zum Beispiel in Spanien verschwand die Sonne komplett hinter dem Mond.
3: Ob auf Island, Mallorca oder auch in ganz Deutschland, das Schauspiel am Himmel hat Menschen zusammengebracht, ob in einer Warteschlange für eine Schutzbrille oder an Aussichtspunkten mit besonders gutem Blick auf den Horizont. In den Teilen von Spanien, wo die Sonne komplett verdeckt wurde, waren Hotels seit Monaten ausgebucht. Die nächste Sonnenfinsternis, wieder partiell in Deutschland und komplett unter anderem in Spanien, gibt es übrigens schon im nächsten Sommer, Anfang August. Jan-Henner Reitzer, Nachrichtenredaktion.
2: Verfassungsschutz und Bundesnachrichtendienst sollen angesichts der wachsenden hybriden Bedrohung Deutschlands deutlich mehr Befugnisse erhalten. Eine umfassende Reform, die das Bundeskabinett beschlossen hat, sieht für die deutschen Nachrichtendienste zudem erstmals die Möglichkeit vor, in klar begrenzten Fällen selbst operativ einzugreifen. Es gehe darum, gegenüber unseren Gegnern auch aktiv handeln zu können, sagte Bundesinnenminister Dobrindt. BAföG-Empfänger sollen im nächsten Jahr mehr Geld bekommen. Das Bundeskabinett in Berlin hat eine entsprechende Reform der Ausbildungsfinanzierung auf den Weg gebracht. Der Gesetzentwurf soll im Herbst in Bundestag und Bundesrat beraten und verabschiedet werden.
4: Der sogenannte BAföG-Grundbedarf für Studierende wird in zwei Schritten angehoben. Zum Wintersemester 2027/28 auf über 500 Euro, dann zum darauffolgenden Sommersemester auf 560 Euro. Auch das Schüler-BAföG steigt. Ebenso die Wohnkostenpauschale. Das betrifft Studierende, die nicht mehr bei den Eltern wohnen. Nächstes Sommersemester gibt es 60 Euro mehr. Eigentlich sollte sie schon zum nächsten Semester steigen. Aber die Koalition konnte sich nicht auf eine Finanzierung einigen. Gerade junge Menschen leiden derzeit besonders unter den hohen Mieten. Tine Klimach, Nachrichtenredaktion.
2: Zum Sport.

0: Und bei der Schwimm-EM in Paris hat Johannes Liebmann Gold über 800 Meter Freistil gewonnen. Der 19-Jährige setzte sich vor seinem deutschen Teamkollegen Sven Schwarz und Salan Sarkani aus Ungarn durch. Liebmann verbesserte seinen Europarekord um 0,35 Sekunden.
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1: Mit Jenny Lukacs. Hallo. Sommergespräche mit Politikerinnen und Politikern aus unserer Region. Und heute ist Deria Türk-Nachbauer bei uns. Sie ist SPD-Bundestagsabgeordnete für den Schwarzwald-Baar-Kreis und sitzt seit 2021 im Deutschen Bundestag. Also eine Politikerin aus der Region, die ziemlich nah dran ist an den großen politischen Debatten in Berlin. Und genau über die wollen wir mit ihr sprechen, zum Beispiel über die AfD und die Frage, sollte die Partei grundsätzlich verboten werden?
2: Ich bin für einen Prüfauftrag. Wir haben hier unabhängige, tolle Richterinnen und Richter, deren Job es ist, Verfassungsmäßigkeit festzustellen oder eben auch nicht. Und eine Partei, die ihre Verfassungsrechtmäßigkeit nicht zu befürchten hat, die sollte auch nichts gegen eine Prüfung haben. Wenn ein Gericht sagt, da ist nichts dran, die brauchen nicht verboten werden, dann ist das so, dann akzeptieren wir das. Wenn es aber heißt, sie sind wirklich eine Gefahr für unsere Demokratie, dann müssen weitere Schritte gegangen werden.
1: Ein anderes Thema, das gerade immer wieder für Diskussionen sorgt, ist die Arbeitszeit. Friedrich Merz sagt, die Menschen in Deutschland müssten wieder mehr arbeiten. Aber ist das wirklich die Lösung für unsere wirtschaftlichen Probleme?
2: Wir arbeiten sehr viel und sehr gut und sehr engagiert. Das wissen wir, das sagen auch die Zahlen. Wir müssen vielleicht so ein bisschen an der Effektivität arbeiten, aber zu faul sind wir definitiv nicht. Also wenn ich in meinem Umfeld gucke, die Menschen malochen wirklich. Und das gilt es auch anzuerkennen.
1: Zwei ziemlich unterschiedliche Themen, aber beide sorgen gerade für ordentlich Gesprächsstoff. Und wenn ihr mehr hören wollt, kein Problem. Auf unserer Homepage antenne1-neckarburg.de gibt es das komplette Interview zum Nachhören für euch.
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1: Rockmusiker-Zitat des Tages kommt von Bruce Springsteen und das ist was ganz Schlaues. Manchmal bekommt man im Leben genau das, was man braucht und nicht das, was man will. Heute Morgen haben wir uns vorbereitet auf die Sonnenfinsternis. Haltet euch ab 19 Uhr circa bereit. Und denkt bitte an eine entsprechende Sonnenfinsternisbrille. Die braucht ihr nämlich, um euren Augen nicht zu schaden. Außerdem wird's heute politisch. 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Sie ist Mitglied des Bundestags für den Schwarzwald-Baar-Kreis für die SPD. Wir haben mit ihr gesprochen. Und natürlich gehört ins Tagebuch der großen Hits. Und damit euch jetzt noch einen wunderschönen Mittwoch.
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1: Nach einer warmen und wolkenlosen Nacht mit Tiefstemperaturen von bis zu 16 Grad wird es am Donnerstag genauso warm und sonnig sein wie auch heute. Die Werte steigen im Laufe des Tages dann auf bis zu 33 Grad in Deislingen und Hüfingen, 32 Grad in Tuttlingen und auch 32 Grad in Freudenstadt an. Auch am Freitag geht's nahtlos so weiter. Es wird genauso heiß und uns erwarten wieder Höchsttemperaturen von bis zu 33 Grad.
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2: Ich bin Dirk Zeitler. In Deutschland und ganz Europa haben viele Millionen Menschen am Abend gebannt in den Himmel geschaut. Denn schon bevor die Sonne unterging, wurde sie vom Mond verdeckt. In Deutschland war die Sonnenfinsternis nur partiell. Zum Beispiel in Spanien verschwand die Sonne komplett hinter dem Mond.
3: Ob auf Island, Mallorca oder auch in ganz Deutschland, das Schauspiel am Himmel hat Menschen zusammengebracht, ob in einer Warteschlange für eine Schutzbrille oder an Aussichtspunkten mit besonders gutem Blick auf den Horizont. In den Teilen von Spanien, wo die Sonne komplett verdeckt wurde, waren Hotels seit Monaten ausgebucht. Die nächste Sonnenfinsternis, wieder partiell in Deutschland und komplett unter anderem in Spanien, gibt es übrigens schon im nächsten Sommer, Anfang August. Jan-Henner Reitze, Nachrichtenredaktion.
2: Verfassungsschutz und Bundesnachrichtendienst sollen angesichts der wachsenden hybriden Bedrohung Deutschlands mehr Befugnisse erhalten. Eine umfassende Reform, die das Bundeskabinett beschlossen hat, sieht für die deutschen Nachrichtendienste zudem erstmals die Möglichkeit vor, in klar begrenzten Fällen selbst operativ einzugreifen.
4: Bundesinnenminister Dobrindt hatte zuletzt gesagt, dass aus dem Bundesamt für Verfassungsschutz ein echter Geheimdienst werden muss. Und das in etwa so. Ein Nachrichtendienstmitarbeiter soll sich künftig Zugang zu einem anderen Laptop verschaffen können, um an die gespeicherten Daten zu kommen. Es soll auch möglich sein, verschlüsselte Kommunikation mitzulesen. Außerdem soll erlaubt werden, dass Geheimdienstmitarbeiter zum Beispiel in eine Wohnung eindringen können, um etwa Sprengstoff gegen harmloses Pulver auszutauschen. Der Bundestag muss der Reform noch zustimmen. Tine Klimach, Nachrichtenredaktion.
2: Nach dem schweren Erdbeben in Kolumbien ist die Zahl der Todesopfer auf 239 gestiegen. Mehr als 3.700 weitere Menschen wurden verletzt, wie die nationale Katastrophenschutzbehörde mitteilte. Fast 400 Menschen gelten noch als vermisst. Rettungskräfte arbeiten mit Hochdruck in den Trümmern, um Menschen vor der kritischen 72-Stunden-Grenze noch lebend zu bergen. Zum Sport: bei der Schwimm-EM in Paris hat Johannes Liebmann Gold über 800 Meter Freistil gewonnen. Der 19-Jährige setzte sich vor seinem deutschen Teamkollegen Sven Schwarz und Salan Sarkani aus Ungarn durch. Liebmann verbesserte seinen Europarekord um 0,35 Sekunden.
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1: Mit Jenny Lukács. Hallo. Am Wochenende gibt es auch etwas für Genießer. Picknick und Musik in Blumberg nämlich. Freitagabend ab 19 Uhr gibt es im Panoramabad mit Duli eine richtig schöne Atmosphäre. Pack dir einfach eine Decke und deine Lieblingssnacks ein. Für das leibliche Wohl hat aber auch der Panorama-Kiosk für euch geöffnet. Das Freibad verwandelt sich in eine Open-Air-Bühne mit Live-Musik direkt am Beckenrand. Wer seine Bahn schwimmen will, kann das bei gutem Wetter im beleuchteten Pool auch gerne machen. Am Samstag seid ihr beim SV Mariazell ab 17 Uhr gut aufgehoben, wenn ihr Lust auf gute Musik habt. Wie zum Beispiel Rock. 4 Bands werden zur 4. Auflage seiner rockigen Open-Air-Veranstaltung Rock am Waldeck für euch auf der Bühne stehen. Wer also einen Abend voller Stimmung und tollen Bands wie Wishing Well, Ja aber nee, Broken Silence und Yellow Snow erleben wollt, seid ihr dort genau richtig. Kommt doch vorbei.
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1: Nach einer warmen und wolkenlosen Nacht mit Tiefstemperaturen von bis zu 16 Grad wird es am Donnerstag genauso warm und sonnig sein wie auch heute. Die Werte steigen im Laufe des Tages dann auf bis zu 33 Grad in Deislingen und Hüfingen, 32 Grad in Tuttlingen und auch 32 Grad in Freudenstadt an. Auch am Freitag geht es nahtlos so weiter. Es wird genauso heiß und uns erwarten wieder Höchsttemperaturen von bis zu 33 Grad.
0: 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Verantwortlich für die Inhalte des Programms sind Geschäftsführer Stefan Ofirowski und Programmleiter Klaus Winter. 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
2: Ich bin Dirk Zeitler. In Deutschland und ganz Europa haben viele Millionen Menschen am Abend gebannt in den Himmel geschaut. Denn schon bevor die Sonne unterging, wurde sie vom Mond verdeckt. In Deutschland war die Sonnenfinsternis nur partiell. Zum Beispiel in Spanien verschwand die Sonne dagegen komplett hinter dem Mond. Verfassungsschutz und Bundesnachrichtendienst sollen angesichts der wachsenden hybriden Bedrohung Deutschlands mehr Befugnisse erhalten. Eine umfassende Reform, die das Bundeskabinett beschlossen hat, sieht für die deutschen Nachrichtendienste zudem erstmals die Möglichkeit vor, in klar begrenzten Fällen selbst operativ einzugreifen.
3: Bundesinnenminister Dobrindt hatte zuletzt gesagt, dass aus dem Bundesamt für Verfassungsschutz ein echter Geheimdienst werden muss. Und das in etwa so. Ein Nachrichtendienstmitarbeiter soll sich künftig Zugang zu einem anderen Laptop verschaffen können, um an die gespeicherten Daten zu kommen. Es soll auch möglich sein, verschlüsselte Kommunikation mitzulesen. Außerdem soll erlaubt werden, dass Geheimdienstmitarbeiter zum Beispiel in eine Wohnung eindringen können, um etwa Sprengstoff gegen harmloses Pulver auszutauschen. Der Bundestag muss der Reform noch zustimmen. Tine Klimach, Nachrichtenredaktion.
2: Die Entfremdung zwischen der Politik und den Bürgern in Deutschland wird größer. Im aktuellen Trendbarometer von RTL und NTV sagten 84% der Befragten, dass sie sich von allen Parteien im Stich gelassen fühlen. Und auch das Ansehen von Bundeskanzler Merz sinkt laut der Forsa-Umfrage weiter.
4: Die Stimmung im Land ist schlecht wie lange nicht und das ausgerechnet vor den drei wichtigen Landtagswahlen im September. Gerade mal 12% finden, dass sich die Parteien um die wirklichen Probleme der Menschen im Land kümmern. Am schlechtesten schneidet dabei die AfD ab, aber auch das Vertrauen in die Union und in die SPD ist gering. Mit der Arbeit des Bundeskanzlers sind gerade mal 13% zufrieden. Selbst bei Wählern der Union sagt mehr als die Hälfte, dass Friedrich Merz derzeit keinen guten Job macht. Diana Kramer, Nachrichtenredaktion.
2: Für Urlauber auf der italienischen Mittelmeerinsel Sizilien bleibt der Flugverkehr am Flughafen von Catania eingeschränkt. Wegen der Vulkanasche des Ätna sind dort keine Starts und Landungen möglich. Der Airport bleibt nach jüngsten Angaben des Betreibers mindestens bis Freitag um 2 Uhr dicht.
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1: Nach einer warmen und wolkenlosen Nacht mit Tiefstemperaturen von bis zu 16 Grad wird es am Donnerstag genauso warm und sonnig sein wie auch heute. Die Werte steigen im Laufe des Tages dann auf bis zu 33 Grad in Deislingen und Hüfingen, 32 Grad in Tuttlingen und auch 32 Grad in Freudenstadt an. Auch am Freitag geht es nahtlos so weiter. Es wird genauso heiß und uns erwarten wieder Höchsttemperaturen von bis zu 33 Grad.
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2: Ich bin Dirk Zeitler. In Deutschland und ganz Europa haben viele Millionen Menschen am Abend gebannt in den Himmel geschaut. Denn schon bevor die Sonne unterging, wurde sie vom Mond verdeckt. In Deutschland war die Sonnenfinsternis nur partiell. Zum Beispiel in Spanien verschwand die Sonne dagegen komplett hinter dem Mond. Kein Wein, Bier oder Sekt mehr für 14-Jährige. Das sogenannte begleitete Trinken unter Aufsicht von Erwachsenen soll in Deutschland verboten werden. Das hat das Bundeskabinett beschlossen. Ziel ist, Jugendliche besser zu schützen. Als nächstes berät der Bundestag darüber.
3: Grundsätzlich gilt schon eine Altersgrenze von 16 Jahren für den Konsum und Verkauf von Bier, Wein, Sekt oder daraus hergestellten Mischgetränken. Ausnahme ist bisher, wenn Jugendliche von einer sorgeberechtigten Person begleitet werden. Aber diese Ausnahme steht im Widerspruch zu den Zielen der Bundesregierung, Jugendliche besser vor den gesundheitlichen Folgen des Alkoholkonsums zu schützen. Wegen der Suchtgefahren hatten sich die Gesundheitsminister schon vergangenes Jahr für ein Verbot ausgesprochen. Der Bundesrat startete eine entsprechende Initiative. Tine Klimach, Nachrichtenredaktion.
2: Viele Jahre ging es bergauf, aber 2025 ist die durchschnittliche Arbeitszeit pro Kopf bei Menschen zwischen 20 und 64 Jahren in Deutschland mal wieder leicht zurückgegangen. Das hat das Bundesinstitut für Bevölkerungsforschung ausgerechnet.
4: Es sind so etwa 20 Minuten pro Woche, die durchschnittlich weniger gearbeitet werden, im Vergleich zum Rekordstand vor 3 Jahren. Das gilt laut Statistik für alle zwischen 20 und 64, nicht nur für die Berufstätigen. Vor allem Männer und insgesamt die Altersgruppe von 25 bis 54 haben etwas weniger gearbeitet, die über 60-Jährigen dagegen statistisch mehr, was laut Bundesinstitut daran liegt, dass die Menschen später in Rente gehen. Bei Frauen ist die Arbeitszeit laut Untersuchung stabil geblieben. Thomas Thonfeld, Nachrichtenredaktion.
2: Für Urlauber auf der italienischen Mittelmeerinsel Sizilien bleibt der Flugverkehr am Flughafen von Catania eingeschränkt. Wegen der Vulkanasche des Ätna sind dort keine Starts und Landungen möglich. Der Airport bleibt nach jüngsten Angaben des Betreibers mindestens bis Freitag um 2 Uhr dicht.
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